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1: Ich bin Tine Klimach. Der ukrainische Präsident Zelensky bedauert die Absage eines direkten Treffens durch Kreml-Chef Putin. Leider wähle die russische Seite erneut den Krieg, sagte Zelensky in einer Videobotschaft. Zelensky hatte Kreml-Chef Putin in einem Schreiben direkte Friedensgespräche in einem Drittstaat angeboten. Putin lehnte das als verfrüht ab. Für die Pflegeversicherung liegt jetzt ein Sanierungskonzept vor. Aber Bundesgesundheitsministerin Wagen bekommt viel Kritik. Unter anderem soll bei den pflegenden Angehörigen gespart werden, indem Rentenansprüche gekürzt werden. Patientenschützer fordern, gerade die Pflege zu Hause müsste gestärkt werden. Eugen Briesch, Vorsitzender der Stiftung für Patientenschutz im ZDF.
2: Stattdessen werden jetzt zukünftig der größte Pflegedienst Deutschland, und das ist meistens weiblich, dafür bestraft, dass zu Hause sowohl die Eltern oder auch der Ehemann oder die Ehefrau versorgt werden. Und das ist doch kein Zukunftskonzept.
1: Noch ist nichts beschlossen. Das neue Pflegegesetz soll noch vor der Sommerpause ins Bundeskabinett gehen. Anschließend befassen sich dann Bundestag und Bundesrat mit den Plänen. Einen Bericht über Reparaturstau bei schwerem Bundeswehrgerät weist das Verteidigungsministerium zurück. Es sieht keine grundsätzlichen Mängel bei der Ersatzteilversorgung für das Großgerät des Heeres. Die Einsatzbereitschaft der Großwaffensysteme gehe in die richtige Richtung, sagte ein Sprecher. Zuvor hatten Süddeutsche Zeitung, WDR und NDR über einen erheblichen Reparaturstau berichtet.
3: Das Recherchetrio hatte mit Bezug auf interne Infos aus der Heeresinstandsetzungslogistik berichtet, im Mai sei nicht einmal die Hälfte aller Panzerhaubitzen 2000 einsetzbar gewesen. Auch bei den Panzern des Typs Marder und Boxer seien fast die Hälfte in der Reparaturschleife festgehangen. Der Grund, es fehle an Ersatzteilen und an Fachpersonal. Die Verteidigungsfähigkeit sei gefährdet. Das Ministerium bestätigte das nicht, teilte aber mit, wegen der Abgabe von Waffensystemen an die Ukraine entstünden Herausforderungen. Ursula Winkler, Nachrichtenredaktion.
1: Zum Sport. Lennart Kahl, der 18 Jahre alte Jungstar des FC Bayern, fällt für das WM-Turnier in Amerika aus. Kahl zog sich im Abschlusstraining vor dem letzten Testmatch einen Muskelriss im linken Oberschenkel zu, wie der DFB mitteilte. Trainer Nagelsmann nominierte Asan Wedraogo von RB Leipzig in den Kader nach.
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4: Zum Wetter, die aktuelle Vorhersage des Deutschen Wetterdienstes. Im Westen und Norden viele Wolken und Schauer, vereinzelt auch kurze Gewitter. Im Rest des Landes länger sonnig, am Nachmittag teils wolkig und an den Alpen lokal Schauer und Gewitter. 18 bis 26 Grad in der Spitze. Morgen ähnlich wechselhaft, im Norden weiter bewölkt und auch mal Regen, vor allem im Nordosten einzelne Gewitter. Weiter Richtung Süden sonnig und trocken bei ähnlichen Werten wie heute.
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1: Zum Wetter, die aktuelle Vorhersage des Deutschen Wetterdienstes. Im Westen und Norden viele Wolken und Schauer, vereinzelt auch kurze Gewitter. Im Rest des Landes länger sonnig, am Nachmittag teils wolkig und an den Alpen lokal Schauer und Gewitter. 18 bis 26 Grad in der Spitze. Morgen ähnlich wechselhaft, im Norden weiter bewölkt und auch mal Regen, vor allem im Nordosten einzelne Gewitter. Weiter Richtung Süden sonnig und trocken bei ähnlichen Werten wie heute.
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1: Ich bin Tanja Wagner. In wenigen Tagen will die Koalition ihr angekündigtes Reformpaket konkret anpacken. Sozialverbände warnen vor einer weiteren Erosion der politischen Zustimmung für die schwarz-roten Reformen. Die aktuellen Debatten über höhere Zuzahlungen oder weniger Altersvorsorge machten den Betroffenen vor allem Angst. Und Angst sei kein guter Begleiter, sagte etwa VdK-Präsidentin Bentele der Deutschen Presseagentur. Auch hätten viele den Eindruck, es werde vor allem bei den kleinen Leuten gespart. Kreml-Chef Putin hat beim St. Petersburger Internationalen Wirtschaftsforum eine lange Rede zur Weltpolitik gehalten. Ein von seinem ukrainischen Kollegen Selenskyj angebotenes direktes Treffen lehnte er ab.
2: Kreml-Chef Putin hat hier in St. Petersburg die Wirtschaftsprobleme Russlands heruntergespielt. Das Land werde alle Schwierigkeiten überwinden. Dabei erwähnte er auch die Schäden durch die ukrainischen Drohnenattacken. Überhaupt zeigte sich Putin sicher, seine Kriegsziele in der Ukraine zu erreichen. In einem vom ukrainischen Präsidenten vorgeschlagenen Friedenstreffen aber sieht er keinen Sinn, solange der Konflikt nicht dauerhaft gelöst werde. Aus St. Petersburg, Ulf Mauder.
1: Mehr Organspenden, mehr Hoffnung für viele Schwerkranke. In den ersten 5 Monaten dieses Jahres wurden mehr als 1400 Spendenorgane registriert, gut 12% mehr als im Vorjahreszeitraum. Das zeigen Zahlen der Deutschen Stiftung Organtransplantation. Trotzdem reicht das Angebot nicht aus.
3: Denn auf ein passendes Organ warten weiterhin deutlich mehr Menschen, als tatsächlich transplantiert werden können. Im vergangenen Jahr standen rund 8.200 Patientinnen und Patienten auf den Wartelisten. Am Ende konnte nicht einmal jeder Zweite versorgt werden. Deshalb läuft auch die Debatte über neue Regeln weiter. Eine Gruppe von Bundestagsabgeordneten fordert, dass künftig grundsätzlich jeder Erwachsene als Organspender gilt, außer er widerspricht ausdrücklich. Zoe Tassovali, Redaktion.
1: Schock für die deutsche Fußballnationalmannschaft. Lennart Kahl fällt für die WM aus. Der 18-Jährige erlitt beim Abschlusstraining vor dem letzten Testspiel in Chicago gegen die USA einen Muskelbündelriss im linken Oberschenkel.
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1: Zum Wetter, die aktuelle Vorhersage des Deutschen Wetterdienstes. Im Westen und Norden viele Wolken und Schauer, vereinzelt auch kurze Gewitter. Im Rest des Landes länger sonnig, am Nachmittag teils wolkig und an den Alpen lokal Schauer und Gewitter. 18 bis 26 Grad in der Spitze. Morgen ähnlich wechselhaft, im Norden weiter bewölkt und auch mal Regen, vor allem im Nordosten einzelne Gewitter. Weiter Richtung Süden sonnig und trocken bei ähnlichen Werten wie heute.
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1: Zum Wetter, die aktuelle Vorhersage des Deutschen Wetterdienstes. Im Westen und Norden viele Wolken und Schauer, vereinzelt auch kurze Gewitter. Im Rest des Landes länger sonnig, am Nachmittag teils wolkig und an den Alpen lokal Schauer und Gewitter. 18 bis 26 Grad in der Spitze. Morgen ähnlich wechselhaft, im Norden weiter bewölkt und auch mal Regen, vor allem im Nordosten einzelne Gewitter. Weiter Richtung Süden sonnig und trocken bei ähnlichen Werten wie heute.
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1: Ich bin Tanja Wagner. Der Bundestag sollte aus Sicht des Verbands der Familienunternehmer seine diesjährige Sommerpause ausfallen lassen, um die geplanten Reformen zu beraten und zu beschließen. Verbandschefin Ostermann sagte dem Redaktionsnetzwerk Deutschland, es darf keinesfalls passieren, dass über den langen Sommer jede Einzelmaßnahme von den verschiedenen Interessengruppen zerpflückt wird und am Ende kaum Entlastung für die Unternehmen und ihre Mitarbeiter herauskommen. Der Koalitionsausschuss soll bis zur Sommerpause über grundlegende Reformen entscheiden. Die Pläne von Gesundheitsministerin Wagen zur Pflegereform würden aus Sicht der Grünen Bundestagsfraktion zulasten von Frauen gehen. Die Vize-Fraktionsvorsitzende Kahn sprach gegenüber der Deutschen Presseagentur in Berlin von einer massiven Belastung.
2: Wer die sogenannte Care-Arbeit macht, das sind meistens Frauen. Wenn die Pflege zu teuer wird, würden viele Betroffene die Pflege innerhalb der Familie organisieren, so die Grünen weiter. Eine Pflegereform müsse pflegende Angehörige spürbar entlasten und die wirtschaftliche Unabhängigkeit von Frauen stärken. Nach den Plänen von Gesundheitsministerin Wagen soll es unter anderem Kürzungen bei den Rentenbeitragszahlungen für pflegende Angehörige geben. Auch Heimbewohner sollen weniger Zuschläge bekommen. Tine Klimach, Nachrichtenredaktion.
1: Auf der internationalen Raumstation ISS hat es einen Zwischenfall mit Folgen für die Besatzung gegeben. Wegen eines Lecks an einem Modul wurden 5 Raumfahrer angewiesen, sich in das Dragon-Raumschiff zu begeben. Dies teilte eine Sprecherin der US-Raumfahrtbehörde NASA auf der Plattform X mit.
3: Die ISS kommt in die Jahre und immer wieder gibt es Lecks, Risse und andere Defekte an der 25 Jahre alten Raumstation. Die derzeitige Besatzung war zunächst angewiesen worden, im angedockten Dragon-Raumschiff zu warten, bis der Riss geflickt ist. Aber dann wurde wegen neuer Risse doch eine größere Reparatur beschlossen und die Astronauten konnten zunächst zurück in die Station, solange weitere Messungen und Daten gesammelt werden. Tina Eck, USA.
1: Schock für die deutsche Fußballnationalmannschaft. Lennart Kahl fällt für die Fußball-WM aus. Der 18-Jährige erlitt beim Abschlusstraining vor dem letzten Testspiel in Chicago gegen die USA einen Muskelriss im linken Oberschenkel, wie der DFB mitteilte. Trainer Nagelsmann nominierte Asan Vedrago von RB Leipzig nach.
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1: Zum Wetter, die aktuelle Vorhersage des Deutschen Wetterdienstes. Im Westen und Norden viele Wolken und Schauer, vereinzelt auch kurze Gewitter. Im Rest des Landes länger sonnig, am Nachmittag teils wolkig und an den Alpen lokal Schauer und Gewitter. 18 bis 26 Grad in der Spitze. Morgen ähnlich wechselhaft, im Norden weiter bewölkt und auch mal Regen, vor allem im Nordosten einzelne Gewitter. Weiter Richtung Süden sonnig und trocken bei ähnlichen Werten wie heute.
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1: Zum Wetter, die aktuelle Vorhersage des Deutschen Wetterdienstes. Im Westen und Norden viele Wolken und Schauer, vereinzelt auch kurze Gewitter. Im Rest des Landes länger sonnig, am Nachmittag teils wolkig und an den Alpen lokal Schauer und Gewitter. 18 bis 26 Grad in der Spitze. Morgen ähnlich wechselhaft, im Norden weiter bewölkt und auch mal Regen, vor allem im Nordosten einzelne Gewitter. Weiter Richtung Süden sonnig und trocken bei ähnlichen Werten wie heute.
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1: Ich bin Tanja Wagner. In wenigen Tagen will die Koalition ihr angekündigtes Reformpaket konkret anpacken. Sozialverbände warnen vor einer weiteren Erosion der politischen Zustimmung für die schwarz-roten Reformen. Die aktuellen Debatten über höhere Zuzahlungen oder weniger Altersvorsorge machten den Betroffenen vor allem Angst. Und Angst sei kein guter Begleiter, sagte etwa VdK-Präsidentin Bentele der Deutschen Presseagentur. Auch hätten viele den Eindruck, es werde vor allem bei den kleinen Leuten gespart. Kreml-Chef Putin hat beim St. Petersburger Internationalen Wirtschaftsforum eine lange Rede zur Weltpolitik gehalten. Ein von seinem ukrainischen Kollegen Selenskyj angebotenes direktes Treffen lehnte er ab.
2: Kreml-Chef Putin hat hier in St. Petersburg die Wirtschaftsprobleme Russlands heruntergespielt. Das Land werde alle Schwierigkeiten überwinden. Dabei erwähnte er auch die Schäden durch die ukrainischen Drohnenattacken. Überhaupt zeigte sich Putin sicher, seine Kriegsziele in der Ukraine zu erreichen. In einem vom ukrainischen Präsidenten vorgeschlagenen Friedenstreffen aber sieht er keinen Sinn, solange der Konflikt nicht dauerhaft gelöst werde. Aus St. Petersburg, Ulf Mauder.
1: Mehr Organspenden, mehr Hoffnung für viele Schwerkranke. In den ersten 5 Monaten dieses Jahres wurden mehr als 1400 Spendenorgane registriert, gut 12% mehr als im Vorjahreszeitraum. Das zeigen Zahlen der Deutschen Stiftung Organtransplantation. Trotzdem reicht das Angebot nicht aus.
3: Denn auf ein passendes Organ warten weiterhin deutlich mehr Menschen, als tatsächlich transplantiert werden können. Im vergangenen Jahr standen rund 8.200 Patientinnen und Patienten auf den Wartelisten. Am Ende konnte nicht einmal jeder zweite versorgt werden. Deshalb läuft auch die Debatte über neue Regeln weiter. Eine Gruppe von Bundestagsabgeordneten fordert, dass künftig grundsätzlich jeder Erwachsene als Organspender gilt, außer er widerspricht ausdrücklich. Zoe Tassovali, Redaktion.
1: Schock für die deutsche Fußballnationalmannschaft. Lennart Kahl fällt für die WM aus. Der 18-Jährige erlitt beim Abschlusstraining vor dem letzten Testspiel in Chicago gegen die USA einen Muskelbündelriss im linken Oberschenkel.
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1: Zum Wetter, die aktuelle Vorhersage des Deutschen Wetterdienstes. Im Westen und Norden viele Wolken und Schauer, vereinzelt auch kurze Gewitter. Im Rest des Landes länger sonnig, am Nachmittag teils wolkig und an den Alpen lokal Schauer und Gewitter. 18 bis 26 Grad in der Spitze. Morgen ähnlich wechselhaft, im Norden weiter bewölkt und auch mal Regen, vor allem im Nordosten einzelne Gewitter. Weiter Richtung Süden sonnig und trocken bei ähnlichen Werten wie heute.
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1: Zum Wetter, die aktuelle Vorhersage des Deutschen Wetterdienstes. Im Westen und Norden viele Wolken und Schauer, vereinzelt auch kurze Gewitter. Im Rest des Landes länger sonnig, am Nachmittag teils wolkig und an den Alpen lokal Schauer und Gewitter. 18 bis 26 Grad in der Spitze. Morgen ähnlich wechselhaft, im Norden weiter bewölkt und auch mal Regen, vor allem im Nordosten einzelne Gewitter. Weiter Richtung Süden sonnig und trocken bei ähnlichen Werten wie heute.
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1: Ich bin Tanja Wagner. Der Bundestag sollte aus Sicht des Verbands der Familienunternehmer seine diesjährige Sommerpause ausfallen lassen, um die geplanten Reformen zu beraten und zu beschließen. Verbandschefin Ostermann sagte dem Redaktionsnetzwerk Deutschland, es dürfe keinesfalls passieren, dass über den langen Sommer jede Einzelmaßnahme von den verschiedenen Interessengruppen zerpflückt werde und am Ende kaum Entlastung für die Unternehmen und ihre Mitarbeiter herauskämen. Am Tag der Bundeswehr öffnen heute 10 Standorte der Truppe verteilt über ganz Deutschland für Besucher. Der Aktionstag soll die Verbindung zwischen Bevölkerung und Bundeswehr stärken, die auch auf der Suche nach mehr Personal ist.
2: Einfach mal selbst in einen Panzer oder Hubschrauber einsteigen oder sich anschauen, dass die Bundeswehr auch akademische Karrierechancen zu bieten hat. Dazu ein bisschen Show bis hin zu Kampfjets, die über die Köpfe der Besucher donnern. Das über Jahrzehnte eher distanzierte gesellschaftliche Verhältnis zur Bundeswehr soll verbessert werden, auch angesichts der aktuellen Krisen weltweit. Deshalb soll die Truppe auch deutlich aufgestockt werden, wenn das über Freiwilligkeit nicht klappt, auch mit einer Rückkehr zur Wehrpflicht. Jan-Henner Reitze, Berlin.
1: Die Deutsche Umwelthilfe hat die Abfallkonzepte großer deutscher Musikveranstaltungen wie das Wacken Open Air, Rock am Ring und das Lollapalooza kritisiert. Nach einer Umfrage unter 10 der größten Musikfestivals in Deutschland fordert sie mehr Mehrwegsysteme, bessere Mülltrennung sowie nachhaltigere Sanitärlösungen. Besonders kritisch bewertete die Organisation die aus ihrer Sicht hohe Nutzung von Einwegverpackungen bei einigen Festivals. 8 Tage vor dem deutschen WM-Auftakt hat die Nationalmannschaft eine neue Personalsorge. Der 18 Jahre alte Offensivspieler Nenad Kahl hat sich im Training verletzt. Er fällt für die WM aus. Am Abend trifft die DFB-Elf in Chicago in einem Testspiel auf den Mitgastgeber USA.
3: Mit dem 9. Sieg in Folge will die DFB-Elf die perfekte WM-Stimmung erzeugen. Aber auch Manuel Neuer macht den Fans Sorgen. Der Bundestrainer schont ihn gegen die USA erneut nach seiner Wadenverletzung. Für ihn steht wieder Oliver Baumann im Tor. Nächste Woche soll Neuer dann aber mit der Mannschaft trainieren und beim ersten Spiel gegen Curaçao im Tor stehen. So der Plan. Thomas Bremser, Redaktion.
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1: Zum Wetter, die aktuelle Vorhersage des Deutschen Wetterdienstes. Im Westen und Norden viele Wolken und Schauer, vereinzelt auch kurze Gewitter. Im Rest des Landes länger sonnig, am Nachmittag teils wolkig und an den Alpen lokal Schauer und Gewitter. 18 bis 26 Grad in der Spitze. Morgen ähnlich wechselhaft, im Norden weiter bewölkt und auch mal Regen, vor allem im Nordosten einzelne Gewitter. Weiter Richtung Süden sonnig und trocken bei ähnlichen Werten wie heute.
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4: Nachdem sich im Freistaat die letzten Nebelfelder verzogen haben, scheint überall die Sonne. Einige Schleier und Quellwolken kommen dann im Laufe des Tages dazu. Am Nachmittag sind einzelne Regenschauer möglich. Die Temperaturen liegen zwischen 22 und 26 Grad, in den Hochlagen des Erzgebirges um die 19 Grad. Der Wind weht schwach bis mäßig aus südlichen Richtungen.
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5: Guten Morgen und der erste Blick auf die Straßen für euch da draußen. Falls ihr unterwegs seid im Landkreis Zwickau, da ist die Straße zwischen den Abzweig St. Ägidien und Lobsdorf nach einem Unfall gesperrt. Und dann gibt's noch die Meldung von Leipzig. Auch in Leipzig kommt's nämlich oder ist schon seit 10 Uhr bis ca. 23 Uhr wegen einer Demonstration zu Sperrung und Behinderung. Betroffen ist der Verlauf von der Karl-Liebknecht-Straße, Dietrichring, Tröntlingring über den Täubchenweg, Riebeckstraße bis zur Prager Straße. So, und Achtung bitte auf der A13 Dresden Richtung Berlin zwischen Tiendorf und Schönborn. In beiden Richtungen, da befinden sich Personen auf der Fahrbahn, also da bitte Achtung. Soweit, dann habe ich noch 2 Blitzer. Der eine ist in Leipzig in der Merseburger Straße stadtauswärts und in Oberhundorf Richtung Zwickau. Ich wünsche allen, die unterwegs sind, gute Fahrt, kommt unbeschadet an euer Ziel.
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Na, aufgewacht. Hier ist die Angie und ich wünsche euch einen guten Start, so richtig ins Wochenende. Der Samstag endlich ist er da. Die Sonne scheint hier vom Studio, sind knapp 23 Grad. Okay, bei uns scheint direkt an unserer Wetterstation die Trude die Sonne. Vielleicht ist es im Schatten nur 18 Grad, aber es wird ein schönes Wochenende auf jeden Fall.

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2: Peter Fox und natürlich featuring Adriano Celentano. Einen wundervollen guten Morgen, hier ist die Angie und von 10 bis 1 begleite ich euch vielleicht beim Putzen zu Hause oder im Garten, bei der Gartenarbeit oder im Auto, ihr seid auf dem Weg zum Einkaufen, also wie auch immer. Aber zuerst möchte ich mich bedanken bei allen, die uns gestern unserem Geburtstag gratuliert haben. Second Radio hatte gestern den 16. Geburtstag und das haben wir natürlich gebührend auch hier auf dem Sender gefeiert. Und es war auch noch die neue Webseite, die online ging, also relaunched, wie man das schön dazu sagt. Sie ist neu und ihr seid auch begeistert, was da alles ja wieder mal erneuert wurde. Ist ja immer ein schönes Ereignis, also wenn es irgendetwas Neues gibt. Das ist so, wie wenn ihr shoppen geht und kauft euch irgendwas Cooles und freut euch und gebt es nicht wieder zurück, weil es am nächsten Tag euch nicht mehr gefällt. Also mir gefällt die Seite heute auch immer noch genauso cool wie gestern und euch hoffentlich auch. Also wenn ihr mit dabei sein möchtet, hier immer mal bei Second Radio, schaltet ein. Ihr könnt es auch über die Webseite, über unsere App und. Also die Möglichkeiten sind groß. So, ich gehe gleich auch in unseren Termin des Tages noch ein, aber erst hab ich noch einen Song. Die Sechsin kommt immer wieder in mir durch, also verzeiht mir das, aber ja, so bin ich nun mal. Und hier ist Adam Lambert oder Lambert. Ich sage immer Lambert, aber er wird, glaube ich, Lambert gesprochen. Ich habe keine Ahnung. Ich muss ihn erstmal noch fragen. Jedenfalls hat er einen coolen neuen Song. Es ist, glaube ich, eine Coverversion. Ich habe noch nicht ganz genau rausgefunden, von wem das gecovert wurde. Also ich finde es aber großartig, dass gecovert wurde. Und danach schauen wir schon mal wieder.

0: jedenfalls macht der Song gute Laune. Das war der Adam. Und er ist übrigens auch für einen Grammy nominiert, also der internationale Superstar. Und das ist ein Song, schon mal eine musikalische Vorgucker, nämlich aufs neue Album, was bald erscheinen wird. Ich glaube, im Herbst ist es soweit, das Album Adam. So, wir gucken mal in die Sterne. Das Tageshoroskop heute für den 6.6., der heute ist, 6.6.2026. Ich glaube, heute gibt es bestimmt wieder viele, die heiraten und ja, damit man sich das Datum dann auch irgendwie gut merken kann. Vielleicht ist es der Grund, aber es ist auch ein schönes Datum, 6.6.2026.
1: Widder. Sie haben einen ausgeprägten Willen, der sich heute besonders impulsiv zeigt. Wenn Sie sich etwas vorgenommen haben, sind Sie überzeugt, es auch zu erreichen. Gemäß dem Motto, was ich will, das kann ich auch.
2: Stier.
1: Heute öffnen sich viele Türen für Sie. Sie müssen nur genau hinschauen, um Ihre Chance nicht zu übersehen. Seien Sie selbstbewusst und wagen Sie mutig den nächsten Schritt.
2: Zwillinge.
1: Ihr Verstand und Ihre Gefühle lassen sich heute nur schwer auf einen gemeinsamen Nenner bringen. Vermutlich passt Ihnen einiges nicht in den Kram, ohne dass Sie den Grund dafür kennen. Sie fühlen sich angespannt.
2: Krebs.
1: Sie handeln heute spontaner, direkter und gefühlvoller als üblich. Je mehr das Kind in Ihnen zum Zuge kommt, umso mehr Spaß können Sie haben.
2: Löwe.
1: Sie haben jetzt die Kraft, Hindernisse zu überwinden. Setzen Sie sich also durch. Sie müssen vielleicht einiges einstecken. Es gelingt nicht immer alles beim ersten Mal.
2: Jungfrau.
1: Dieser Tag bringt viel Energie und Tatkraft. Sie gehen frisch drauf los und fordern so den Widerstand der Mitmenschen heraus.
2: Waage.
1: Zeigen Sie Ihren Mitmenschen Ihre Zuneigung, ohne faule Kompromisse einzugehen. Wenn Sie sich nur um Freundlichkeit bemühen, geraten Sie leicht in Widerspruch zu den eigenen Wünschen.
2: Skorpion.
1: Müssen Sie sich kritische Bemerkungen anhören oder stellen Sie sich selbst in Frage? Sie sind aufgefordert, über sich selbst nachzudenken. Ein Gespräch kann da schon zur Klarheit beitragen.
2: Schütze.
1: Sind Sie ein bisschen rastlos oder fühlen Sie sich schlecht, weil Sie nicht ausführen können, was Sie sich vorgenommen haben? Finden Sie einen gemeinsamen Nenner zwischen langfristigen Zielen und momentanen Bedürfnissen und Wünschen.
2: Steinbock.
1: Falls Sie keine Lust haben, die Pflichten des Tages auf sich zu nehmen, sollten Sie für ein paar lustvolle Momente sorgen. Tun Sie etwas für Ihr persönliches Wohlbefinden.
2: Wassermann.
1: Beziehungen sind manchmal schwierig.

0: Sie erleben heute möglicherweise die weniger erfreulichen Aspekte des Miteinanders. Lassen Sie sich nicht entmutigen und versuchen Sie, Lösungen zu finden.
1: Fische.
0: Sie sind heute unersättlich und wollen vermutlich zu viel. Ihre Erwartungen sind tendenziell hoch und können entsprechend leicht enttäuscht werden. Schnell verwechseln Sie Großzügigkeit mit Maßlosigkeit.

Die großartige Annie Lennox. Ja, nochmal einen wundervollen guten Morgen. Vielleicht ihr habt später zugeschaltet. Hier ist die Angie und heute geht's wieder zwischen 10 und 1 hier auf Second Trio. Und ich habe viel Musik mitgebracht, Informationen, Neuvorstellungen und natürlich auch Regionales aus unserem Sachsenland. Aber ich bin nochmal kurz in den Terminen des Tages unterwegs, heute für den 6. Juni. Und heute ist Jojo-Tag, steht ganz groß hier oben. Und der genaue Ursprung des Jojos ist nicht wirklich bekannt, aber der philippinische Pedro Flores, der brachte bei der Einwanderung in die USA so ein Jojo mit. Und 1928, da gründete er auch eine Firma zur Herstellung dieser Jojos. Und die Firma, die wurde dann aufgekauft von einem Amerikaner. Und im Jahr 1932, da ließ er dann das Prinzip des Freilauf-Jojos patentieren. Also The World Yo-Yo Day heute findet jedes Jahr am 6. Juni statt, zum Geburtstag von den Amerikanern, der diese Firma eingekauft hat. Das ist nämlich Donald Senior gewesen. Und bestimmt hat es da Junior dann mal übernommen. Das steht hier leider nicht geschrieben, aber wie gesagt, Jojo-Tag heute. Hat vielleicht was mit der 6-6 zu tun. Also heute der 6.6. Kann ich mir vielleicht, das sieht ja so ähnlich aus, ja. Es macht aber unglaublich viel Spaß, ja. So, es ist heute noch Tag der Gartenarbeit. Vielleicht befindet ihr euch gerade in eurem Garten. Gartenarbeit ist gut für Körper, Geist und Seele, meinen jedenfalls die Erfinder dieses Gedenktages, also ab in den Garten. So, Apfelmuskuchentag ist heute auch noch, okay, wenn es kein Zimt dran ist und keine Rosinen, dann esse ich das auch. Und es ist noch was, das verrate ich noch nicht, da habe ich nämlich einen passenden Song dazu, aber jetzt will ich euch erstmal ein bisschen mit den Fine Young Cannibals wachrütteln an diesem Samstagvormittag, ist es ja schon 10.23 Uhr und dann widmen wir uns 10:30 den ersten regionalen Nachrichten aus unserem Sachsenland.

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1: Mein Name ist Thorsten Weikert. Historischer Fund auf Burg Knanstein. Destillierkolben gibt Einblick in die frühe Wissenschaft. Dresdner Philharmonie begeistert mit Amazonas-Hommage zum Weltumwelttag. Premiere in Sachsen, Woche der Baukultur setzt Impulse für nachhaltiges Bauen. Die Meldungen im Einzelnen. Ein außergewöhnlicher Fund auf der Burg Knanstein eröffnet neue Einblicke in die Geschichte der frühen Wissenschaften. Bei Bauarbeiten wurde ein Destillierkolben aus dem 15. oder 16. Jahrhundert entdeckt. Das Gefäß lag gut geschützt unter alten grün glasierten Bogenfliesen verborgen. Seine Form und Verarbeitung deuten auf eine Nutzung im alchemistischen oder naturwissenschaftlichen Prozessen hin. Im Mittelalter spielte die Alchemie eine wichtige Rolle bei der Erforschung von Naturphänomenen. So wurden etwa Mineralsäuren, Kräuterextrakte oder auch Branntwein durch Destillation gewonnen. Der Fund zeigt, dass solche Verfahren möglicherweise auch auf der Burg angewendet wurden. Glas- und Keramikgefäße galten damals als besonders geeignet für diese Experimente. Auch wenn keine Rückstände gefunden wurden, bleibt der Fund von großer Bedeutung. Er liefert wertvolle Hinweise auf das Wissen und die Arbeitsweisen früherer Generationen. Ein eindrucksvolles Zeichen für Natur und Kultur setzte die Dresdner Philharmonie am Weltumwelttag. Mit einer musikalisch-fotografischen Hommage an den Amazonas-Regenwald begeisterte sie das Publikum im Kulturpalast. Unter der Leitung von Simone Menezes verband das Orchester Musik und Umweltbewusstsein auf besondere Weise. Werke von Heitor Villa-Lobos und Philipp Glass entführten klanglich in die Welt des Regenwaldes. Begleitet wurde das Konzert von eindrucksvollen Schwarz-Weiß-Fotografien von Sebastio Salgado. Das Projekt Amazonia vereint Musik und Fotografie zu einem intensiven Gesamterlebnis. Zugleich macht es auf die Bedeutung des Schutzes des Regenwaldes aufmerksam. Salgados Engagement für die Wiederaufforstung inspirierte das künstlerische Konzept. Millionen neu gepflanzter Bäume stehen dabei für Hoffnung und Veränderungen. Die Kombination aus Klang und Bild traf den Nerv des Publikums. Langanhaltender Applaus und Standing Ovations zeugten von großer Begeisterung. Das Konzert unterstrich die Rolle der Philharmonie als kulturelle Botschafterin. Kunst und Umweltbewusstsein gingen hier als eindrucksvolle Verbindung ein. Sachsen startet erstmals eine Woche der Baukultur und rückt zukunftsweisendes Bauen in den Fokus. Vom 22. bis zum 26. Juni zeigen zahlreiche Veranstaltungen innovative Ansätze für Städte und Gemeinden. Themen wie Holzbau, Kreislaufwirtschaft und Klimaanpassung stehen im Mittelpunkt. Dabei geht es um konkrete Lösungen für lebenswerte und nachhaltige Räume. Fachleute und Interessierte kommen gemeinsam ins Gespräch über gutes Planen und Bauen. Die Woche macht sichtbar, wie Baukultur den Alltag der Menschen positiv beeinflusst. Sie trägt dazu bei, dass Orte funktionieren und Lebensqualität entsteht. Veranstaltungen wie Stadtspaziergänge, Werkstätten und Ausstellungen laden zum Mitmachen ein. In mehreren Städten werden erfolgreiche Projekte anschaulich präsentiert. Auch bedeutende Auszeichnungen wie den Staatspreis für Baukultur werden verliehen. Die Initiative zeigt die große fachliche Kompetenz im Freistaat. Gleichzeitig stärkt sie den Austausch zwischen Praxis, Politik und Gesellschaft. So entstehen neue Ideen für eine nachhaltige Entwicklung in Stadt und Land. Soweit die Meldungen. Die Redaktion der regionalen Nachrichten wünscht allen ein wunderbares Wochenende.
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1: Nachdem sich im Freistaat die letzten Nebelfelder verzogen haben, scheint überall die Sonne. Einige Schleier und Quellwolken kommen dann im Laufe des Tages dazu. Am Nachmittag sind einzelne Regenschauer möglich. Die Temperaturen liegen zwischen 22 und 26 Grad, in den Hochlagen des Erzgebirges um die 19 Grad. Der Wind weht schwach bis mäßig aus südlichen Richtungen.
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2: Um 10.35 Uhr der Blick auf die Straßen und die A72 Richtung Hof. Bitte aufpassen zwischen Hartenstein und Zwickau Ost. Da liegen Gegenstände auf der Fahrbahn. Die B2, das ist die Innenstadt von Leipzig. Da kommt es bis ca. 23 Uhr wegen einer Demo zu Sperrung und Behinderung. Betroffen ist der Verlauf von der Kalli, Dittrichring, Tröndlingring über den Täubchenweg, Riebeckstraße bis zur Prager Straße. Und noch eine Meldung aus dem Landkreis Leipzig. Die Straße zwischen den Abzweig St. Egidien und Lobsdorf, die ist immer noch voll gesperrt. Da gab es einen Unfall heute Morgen. So, Blitzer habe ich auch schon zwei. Und der eine ist in Leipzig in der Merseburger Straße stadtauswärts und in Oberhundorf Richtung Zwickau. Also falls euch da auch irgendwo ein Blitzer begegnet, könnt ihr uns gern schreiben an unsere WhatsApp. Findet ihr auf unserer Homepage. Klar, klickt auf mein Bildchen und schon habt ihr die WhatsApp und könnt mich anschreiben. Auch wenn ihr vielleicht heute zum Samstag sagt, ich möchte gern den Song hören. Also bitte, ihr könnt schreiben und ich erfülle euch auch eure Songwünsche. So, na dann wünsche ich allen, die unterwegs sind, gute Fahrt und kommt natürlich unbeschadet an euer Ziel.
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0: History. Was passierte heute vor vielen Jahren?
1: Ja, da gehe ich mal auf den 6. Juni, den wir ja heute haben, aber es ist 1881. Da gab es nämlich die Erstbesteigung der Watzmann-Ostwand. Und der Watzmann, Dauerbrenner in alten Sagen wie in der Tagespresse, also Abwesenheit, sage ich mal, thront der Steinkoloss über den malerischen St. Bartholomä am Königssee. Ja, und wie gesagt, am 6. Juni 1881, da wurde erstmals seine Ostwand bezwungen. Ja, Großfamilien sind selten geworden, kein Wunder, sie brauchen viel Platz wegen der erhöhten Kohortenfertilität. So nennt nämlich das der Fachmann, wenn mehr als 3 Nachkommen da sind, was in Großfamilien ja häufiger vorkommen soll. Aber wohin mit all den Leuten? Also früher war das nämlich einfacher. Im Berchtesgadener Land zum Beispiel, da hauste einst ein grausamer König namens Watze samt Weib und 7 Kindern. Unangenehme Leute, die sollen das gewesen sein. Also die Großfamilie tyrannisierte nämlich die ganze Gegend, bis der liebe Gott ein Einsehen hatte und die Bagage zur Strafe für immer in einen Felsen verwandelte. Also so heißt es. Also danach allerdings durften sich die Watzmanns erst recht Großfamilien nennen. 2713 Meter groß ist der Vater, die Mutter 2307 Meter und die Kinder auch nur unwesentlich kleiner. Also 7 Sprösslinge waren es in der Sage, die Fruchtbarkeitsziffer stimmt, also auch bei den Watzmanns. Obwohl man bei ihnen wohl besser von Fruchtbarkeitsziffer sprechen sollte, denn allein der Vater mit seinen berühmten, berüchtigten Watzmann mit der Ostwand, der forderte bis zum Jahr 2010 bereits 100 Todesopfer und es werden ja immer wieder ständig mehr. Also die Erstbegehung dieser höchsten Felswand der Ostalpen ereignete sich übrigens am 6. Juni, wie gesagt, und das im Jahr 1881. Von einem der malerischsten Flecken Bayerns aus und vom St. Bartholomä am Königssee machen sich an jeden Tag nicht mehr ganz junge Männer, nämlich auf dem Weg, um die 1800 Meter hohe gewaltige Ostwand des Watzmanns zu bezwingen. 14 Stunden sind der Wiener Otto Schück und der Bayer Johann Grill unterwegs. Grill, der aus Ramsau bei Berchtesgaden stammt, wird meist nur bei seinem Hofnamen gerufen, der Kederbacher sozusagen. Der Kederbacher ist damals schon 46 Jahre alt, ein erfahrener Bergsteiger also, der auch außerhalb des Berchtesgadener Landes oft unterwegs ist und schon so manchen Gipfelsturm hinter sich hat. Als erster offiziell genannter deutscher Bergführer sicherte er sich seinen Platz in den Geschichtsbüchern des Alpinismus. Die Route, die Kederbacher und sein Kollege damals, die gehen, ja, das gilt bis heute als Klassiker und es trägt auch den Ehrennamen Kederbacher Weg. Ja, verschärfte Kletterei bis zum 4. Schwierigkeitsgrad, große Eisfelder, Bergschrüde und Steinschlaggefahr. Es ist eine Route, die für erfahrene Bergsteiger ist, aber denn das Gelände ist unübersichtlich. Schnell kommt man extrem in unangenehme Situationen und schlechtes Wetter kündigt sich ja oftmals erst an, wenn es schon da ist. Tja. Nichts für Stöckelschuh-Alpinisten also, stets geschrieben, dieser Schicksalsberg, der gern besungen wird, in zum Beispiel auch ein Musical über den unheimlichen Familienvorstand, da heißt es nämlich, der Berg, der kennt kein Einsehen nicht, zu Recht, denn 1 bis 2 Menschenopfer im Jahr nimmt er, der steinerne König. Also wenig Einsehen haben allerdings auch die Bergsteiger. Jedes Jahr versuchen 300 bis 500 von ihnen ihr Glück und besteigen die Ostwand, um den großartigen Blick auf den Königssee genießen zu können. Die gefräßigen Watzmanns werden wohl auch künftig ihre Mahlzeiten bekommen. Also wer trotzdem Lust hat auf einen Großfamilienbesuch, der kann sich die Watzmanns ja auch von Weitem anschauen. Der Blick hinauf vom Königssee aus ist nämlich auch großartig. Tja, das ist die Geschichte vom Watzmann, von der Familie Watzmann. Diese hohen Berge. Habe ich gleich einen passenden Song für euch. Einen wundervollen guten Morgen hier aus dem Sekretario-Studio Markleberg oder schon fast Mahlzeit. Hier ist Fräulein Menke.

So, mittlerweile 10:55 Uhr. Ja, heute, ich habe es schon mal erwähnt, heute ist Tag der Gartenarbeit, also ab in den Garten. Ja, ist gut für Körper, Geist und Seele. Und es ist auch Tag der Wanderwege. Wir hatten ja gerade das mit dem Watzmann und ja, überhaupt würden wir alle Wanderwege in Deutschland zusammenzählen, da wären es ungefähr 190.000 Kilometer. Und da muss man sich ganz schön anstrengen, die abzulaufen. Und wer das nicht alles an einen Tag packt, ja, das geht ja nur wirklich nicht. Also deswegen hat man heute die perfekte Gelegenheit, vielleicht trotzdem mal anzufangen. Ja, wandert mal um euren See, der bei euch ist. Bei uns ist es der Kossi, der hat glaube ich 11,3 Kilometer. Also das ist eigentlich ganz gut für einen schönen Spaziergang an diesem Samstag heute und vielleicht mal Zwischenhalt machen. Wir haben ja da auch die Bistumshöhe oder am Pier 1, wenn man dort anfängt und dort wieder endet, kann man sich ja dann auch immer schön hinsetzen. Ja, die Verkehrsmeldung, die kommen natürlich auch gleich nach den Nachrichten. Nein, ich meine unsere Tipps aus Markkleeberg, die eigentlich an dieser Stelle immer kommen. Ich habe ein bisschen zu viel gequattert heute an diesem Samstag, habe mich zu viel mit dem Watzmann beschäftigt. Deswegen gibt es gleich für euch auch aus Markkleeberg unsere Veranstaltungstipps in der nächsten Stunde nach den Deutschland und die Welt, die Nachrichten. Die sind nämlich jetzt gleich dran, aber vorher habe ich noch Rosi Fehler. Magic.

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1: Ich bin Tanja Wagner. Der Bundestag sollte aus Sicht des Verbands der Familienunternehmer seine diesjährige Sommerpause ausfallen lassen, um die geplanten Reformen zu beraten und zu beschließen. Verbandschefin Ostermann sagte dem Redaktionsnetzwerk Deutschland, es dürfe keinesfalls passieren, dass über den langen Sommer jede Einzelmaßnahme von den verschiedenen Interessengruppen zerpflückt werde und am Ende kaum Entlastung für die Unternehmen und ihre Mitarbeiter herauskämen. Am Tag der Bundeswehr öffnen heute 10 Standorte der Truppe verteilt über ganz Deutschland für Besucher. Der Aktionstag soll die Verbindung zwischen Bevölkerung und Bundeswehr stärken, die auch auf der Suche nach mehr Personal ist.
2: Einfach mal selbst in einen Panzer oder Hubschrauber einsteigen oder sich anschauen, dass die Bundeswehr auch akademische Karrierechancen zu bieten hat. Dazu ein bisschen Show bis hin zu Kampfjets, die über die Köpfe der Besucher donnern. Das über Jahrzehnte eher distanzierte gesellschaftliche Verhältnis zur Bundeswehr soll verbessert werden, auch angesichts der aktuellen Krisen weltweit. Deshalb soll die Truppe auch deutlich aufgestockt werden, wenn das über Freiwilligkeit nicht klappt, auch mit einer Rückkehr zur Wehrpflicht. Jan-Henner Reitze, Berlin.
1: Die Deutsche Umwelthilfe hat die Abfallkonzepte großer deutscher Musikveranstaltungen wie das Wacken Open Air, Rock am Ring und das Lollapalooza kritisiert. Nach einer Umfrage unter 10 der größten Musikfestivals in Deutschland fordert sie mehr Mehrwegsysteme, bessere Mülltrennung sowie nachhaltigere Sanitärlösungen. Besonders kritisch bewertete die Organisation die aus ihrer Sicht hohe Nutzung von Einwegverpackungen bei einigen Festivals. 8 Tage vor dem deutschen WM-Auftakt hat die Nationalmannschaft eine neue Personalsorge. Der 18 Jahre alte Offensivspieler Nenad Kahl hat sich im Training verletzt. Er fällt für die WM aus. Am Abend trifft die DFB-Elf in Chicago in einem Testspiel auf den Mitgastgeber USA.
3: Mit dem 9. Sieg in Folge will die DFB-Elf die perfekte WM-Stimmung erzeugen. Aber auch Manuel Neuer macht den Fans Sorgen. Der Bundestrainer schont ihn gegen die USA erneut nach seiner Wadenverletzung. Für ihn steht wieder Oliver Baumann im Tor. Nächste Woche soll Neuer dann aber mit der Mannschaft trainieren und beim ersten Spiel gegen Curaçao im Tor stehen. So der Plan. Thomas Bremser, Redaktion.
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1: Zum Wetter, die aktuelle Vorhersage des Deutschen Wetterdienstes. Im Westen und Norden viele Wolken und Schauer, vereinzelt auch kurze Gewitter. Im Rest des Landes länger sonnig, am Nachmittag teils wolkig und an den Alpen lokal Schauer und Gewitter. 18 bis 26 Grad in der Spitze. Morgen ähnlich wechselhaft, im Norden weiter bewölkt und auch mal Regen, vor allem im Nordosten einzelne Gewitter. Weiter Richtung Süden sonnig und trocken bei ähnlichen Werten wie heute.
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4: Nachdem sich im Freistaat die letzten Nebelfelder verzogen haben, scheint überall die Sonne. Einige Schleier und Quellwolken kommen dann im Laufe des Tages dazu. Am Nachmittag sind einzelne Regenschauer möglich. Die Temperaturen liegen zwischen 22 und 26 Grad, in den Hochlagen des Erzgebirges um die 19 Grad. Der Wind weht schwach bis mäßig aus südlichen Richtungen.
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5: Mittlerweile ist es 11:04. Die A9 meldet Richtung München zwischen Schkeutitzer Kreuz und Großkugel. Da aufpassen, da liegen Gegenstände auf der Fahrbahn. Die A13 Richtung Berlin zwischen Marsdorf und Tiendorf. Da stockt der Verkehr an einer Baustelle. Und hier habe ich noch die A17 Richtung Dresden zwischen Heidenau und Dresden-Prohlis. Da ist ein defekter LKW auf der Standspur liegen geblieben. Also Vorsicht, auf der Fahrbahnseite wird gerade ein Rad gewechselt. Und die A72, das wäre Richtung Hof zwischen Chemnitz Süd und Stolberg Nord, da liegen auch Gegenstände auf der Fahrbahn. Ja, und in der Innenstadt von Leipzig, das ist die B2 auch, da kommt es bis ca. 23 Uhr wegen einer Demonstration zur Sperrung und Behinderung. Betroffen ist der Verlauf von der Karl-Liebknecht-Straße, Dietrichring, Tröndlingring über Täubchenweg, Riebeckstraße bis zur Prager Straße. Also wichtig für euch, falls ihr auch zum Stadtfest nach Leipzig möchtet. Also da geht es nicht wirklich über die Kalli. So, dann habe ich 2 Blitzer noch für euch. In Leipzig in der Merseburger Straße stadtauswärts und ein Blitzer in der Oberhohndorfer Richtung Zwickau. Ich wünsche allen, die unterwegs sind, gute Fahrt, kommt unbeschadet an euer Ziel.
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1: Tja, und hier ist die Angie. Ich habe heute Dienst. Ich wechsle mich ja immer mit dem Erik ab. Also ein Samstag er, ein Samstag ich. Ja, und heute bin ich dran nach unserer Geburtstagsfeier gestern. Ja, sie war dann doch noch ziemlich lange gegangen, unsere Geburtstagsfeier. Unser 16 Jahre Sekundritu. Schon eine coole, lange Zeit mit Hoch und Tiefs. Aber ja, wir sind zufrieden. Wir sind ein cooles Team. Also wenn ihr mal auf unserer Webseite schaut, da gibt es ja auch eine Überraschung. Und sie ist neu und schön und modern und cool. Was sagt man denn alles dazu? Ich habe keine Ahnung. Aber ich finde sie jedenfalls großartig und ihr da draußen auch. Also nochmal vielen, vielen Dank für die vielen Glückwünsche und auch so, ihr habt das alles mitentdeckt. Also, dass wir da auch auf diesen coolen Weg sind, da in der Sekundritu beziehungsweise in der Sachsenland-Landschaft, Radiolandschaft, da ganz schön mitzumischen. Heute ist übrigens Tag des Autokinos, obwohl wir machen ja immer Cineplex, ja, ihr wisst, das coole Kino in Leipzig, aber auch mal in ein Autokino gehen ist ja auch cool. Die Autokinosaison ist, glaube ich, eröffnet. Ich bin mir nicht so ganz sicher, aber ich glaube, das ist so immer mit der Badesaison, da geht auch die Autokinosaison los. Ich schaue aber dann nochmal ganz genau nach, aber wer es von euch vielleicht besser weiß, der kann uns jederzeit schreiben an unsere WhatsApp, findet ihr auch auf unserer Webseite. Klickt auf mein Bildchen drauf oder daneben da auf die Schrift und habt ihr alle Infos von uns. So, warum ist denn heute Tag des Autokinos? Ja, wer einfach keine Lust hat, vielleicht auf die normalen Kinostühle oder ja, es ist so schön draußen und ihr möchtet vielleicht ja, da irgendwie noch im Freien plaudern, könnt ihr das Fenster aufmachen und so weit ist das natürlich eine coole Sache, romantisch natürlich, also Autoradio an und dann lasst euch beschallen in euren Auto. Ich war schon ewig nicht mehr im Autokino. Ja, also vielleicht mal wieder auch eine coole Idee. Aber ich habe natürlich auch einen passenden Song dazu. Ja, es gibt ja auch viele Gruselfilme, die man sich vielleicht dann auch im Auto anschaut. Kann natürlich sein, dass da gerade was läuft. Also vielleicht schaue ich dann noch im Laufe der Sendung nach, wo es in Leipzig oder in Sachsen noch schöne Autokinos gibt. Also ich weiß, bei uns am Messegrund, das war ja auch immer jedes Jahr. Also bin ich gerade nicht so informiert, aber wie gesagt, ihr könnt mir gern helfen. Jetzt geht es erstmal um Mumien im Autokino. Hier ist Welle Erdball. Vielleicht kennt ihr die Band.

0: Autokino. Wie gesagt, heute ist Tag des Autokino. Ich glaube auch, das ist ein gelungenes Konzept. Und ja, wenn es um Autokino geht, hat vielleicht jeder so ein spezielles Bild vor Augen. Und diese spezielle Form vom Kino, die gilt nämlich auch allgemein als etwas sehr Besonderes. Und das, obwohl das Autokino bereits in den 1930er Jahren in den USA erfunden wurde. Ja, also und schon seit vielen, vielen Jahrzehnten auch in Deutschland bekannt ist. Also wer sich für so einen Abend im Autokino entscheidet, ja, macht das dies in erster Linie vielleicht dann doch wegen des Films und vielleicht dann trotzdem auch, um das Gesamtkonzept vielleicht auf sich wirken zu lassen. Also wer ein Open-Air-Kino besucht, tut dies. Ja, ich glaube, der Name lässt es vermuten, wahrscheinlich, weil er mit seinem Auto eben Open Air sein möchte. Also, coole Sache. So, jetzt geht's aber mal um die Veranstaltung bei uns hier in Markleeberg. Da hatte ich ja gestern den Markus live im Studio. Also, da ging es dann natürlich auch um
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0: Ja, und wie gesagt, der Markus war gestern live hier im Studio. Wir hatten ja gestern Geburtstag und das hat er sich nicht nehmen lassen, dass er da einfach mal hier sich selbst mit ans Mikrofon gesetzt hat. Und wir haben ein bisschen geschwatzt natürlich und verschiedene Dinge auch besprochen. Und ja, deswegen habe ich das auch mal ein bisschen gekürzt von gestern früh. Deswegen bekommt ihr jetzt auch erstmal noch, ja, wir hatten ein bisschen ein Vorgespräch, wie man das so schön sagt. Also deswegen denke ich mal, habe ich ein bisschen gekürzt, was der Markus noch alles berichtet hat, was alles in Markleeberg auch am Wochenende, an diesem Wochenende passiert. Wir hatten uns aber erst über die verschiedenen Ausstellungen auch im Weißen Haus gesprochen und da gibt es auch einiges zu erzählen.
2: Es sind ja wechselnde Ausstellungen, ja. Haben wir momentan auch Hartmut Pinjek gerade hängen, ganz toll. Es kommen dieses Jahr auch noch tolle Künstlerinnen und Künstler, sollte man also auf jeden Fall gespannt sein, auch mit ein paar eher sehr wirklich bekannten Namen, die da noch auf uns zukommen.
0: Das bei sagst du uns Bescheid, ha?
2: Genau.
0: Aber was steht denn jetzt an, so am Wochenende?
2: Auch wieder unwahrscheinlich, sage ich auch jedes Mal. Ne? Aber es stimmt leider tatsächlich auch, es ist immer zu viel, um es alles zu sagen, aber deswegen mache ich das ganz schnell mal im Durchlauf. Und zwar heute Abend haben wir in unserer Stadtbibliothek noch eine Lesung. Jetzt mal was anderes, Schatz, mit Katrin Kremso. Da lohnt es sich immer schnell zu sein, denn tatsächlich ist es so, die Lesung in unserer Stadtbibliothek, die sind gut besucht. 19.30 Uhr geht's ja los und die, ja, wir würden gerne anbauen. Ne? Ganz oft kriegen wir gar nicht alle rein. Dürfen wir manchmal nicht, aufgrund des Brandschutzes zum Beispiel, weil es dann einfach irgendwie zu voll wird. Und insofern wird aber eine schöne Lesung und kann ich dementsprechend sehr gut empfehlen, da heute Abend vorbeizugehen. Oder aber, wer jetzt nicht nach Torgau fährt, morgen ist es ja erst, ne? Hatte ich, glaube ich, richtig gehört. Aber heute und morgen haben wir auch die Wachauer Festivalnächte. Auch tolles Konzertformat, das machen wir nicht selbst, sondern das wird da von der Kirchenruine in Wachau von der Gemeinde auch gemacht. Und das sind tolle Konzerte, die in einer wunderschönen, ich mag die Atmosphäre dort einfach bei Konzerten. Das ist eine alte Kirchenruine,

0: die, naja, ungefähr noch zur Hälfte steht, so in etwa. Nur nach oben hin wird es ein bisschen luftiger.
1: Ja, genau.
0: Aber das sind wunderbare Konzerte und die Wachauer Festivalnächte sind da wirklich, finde ich, auch ein kulturelles Konzerthighlight im Jahr an Markkleeberg. Und deswegen auf jeden Fall, wenn es noch Karten gibt, dann entsprechend vorbeigehen. Das lohnt sich. Und muss natürlich immer ein bisschen aufs Wetter hoffen, da es ja kein Dach gibt. Aber bis jetzt hat es meistens geklappt, aber jetzt gerade würde ich auf jeden Fall allen empfehlen, ich weiß es aus eigener Erfahrung, noch was Dickes mitnehmen, eine Decke oder so, denn am Abend wird es dann schon kühl, wenn man eine Weile sitzt und zuhört. Wir haben aber auch zum Beispiel noch, fand ich auch spannend, hatte ich jetzt erst gesehen, unser XXL Kinderfest ist dieses Jahr neu, das macht der Globus hier in Wachau tatsächlich am morgigen Tag 11 bis 13 Uhr gibt es für die Kleinsten dann auch viele Highlights und fand ich auch sehr schön, also finde ich jedes Jahr schön. Unsere Fahrradkirche, die ist ja auch immer sehr untriebig, was das Programm angeht und was sie dort machen. Da ist das Fahrradfest von 15 bis 18 Uhr. Da gibt es zum Beispiel auch einen Geschicklichkeitsparcours für die Kleinen von 3 bis 7, Secondhand-Markt, also alles ein bisschen rum ums Fahrrad. Das passt ja, ich war ja gestern auch in Dresden unterwegs für den Fahrradverkehr, habe da die Stadt vertreten. Da passt das für mich jetzt gerade auch thematisch ganz toll. Wir haben die Sonnenabendmusik am 6.6. 18 Uhr in der Martin-Luther-Kirche, auch immer ein schönes Format, ist ja auch eine tolle Kirche, ich mag die, die ist klein, die ist auch persönlich und für mich kleines Highlight, Weißes Haus, ja, auch wenn ich jetzt gerade nicht dort sitze, ich fahre ja nachher wieder hin. Wir haben morgen die Poetry-Radtour, die in Leipzig startet, am Wiedebachplatz um 18 Uhr und dann ihr Finale in Markkleeberg hat. Also wir haben Poetry-Slam mit dem Fahrrad, also man kann sozusagen das Bewegen mit toller Kultur verbinden und haben tolle Poetry-Slammer mit, die auch schon seit vielen, vielen Jahren dabei sind. Louis Fischer wird zum Beispiel dabei sein und ungefähr gegen 20 Uhr kommen sie dann bei uns im Park an und da wird es das Finale, wird es bei uns vor dem Weißen Haus auf der Terrasse dann geben, mit Sitzgelegenheit natürlich und da freuen wir uns schon sehr drauf, werden viele kommen, also alle, die sich überlegen, in Markkleeberg sozusagen zusteigen zu wollen oder das dann miterleben zu wollen, so ungefähr kurz vor 8 da sein, ist sinnvoll und dann wird das toll und gleichzeitig haben wir auch noch, unser Team muss sich morgen aufteilen, das Symphoniekonzert des Leipziger Symphonieorchesters im Großen Lindensaal, also auch das großer Tipp für die, die gerne auch klassische Musik hören und dann dementsprechend haben wir ein ganzes Symphonieorchester auch vor Ort, die dann...
1: Gibt's noch Karten?
0: Es gibt noch Karten dafür, genau. Okay. Auch im Vorverkauf kann man also gleich auch online machen oder man kommt einfach vorbei. In der Abendkasse sitzen wir dann auch und da geht's 19.30 Uhr los. Und tatsächlich, ich schaue so ein bisschen auf die Uhr, wahrscheinlich haben wir schon überzogen.
1: Wir haben noch ein bisschen, wenn dein Wunschsong dann noch kommt, dann schaffe ich das ganz gut bis 9:30 mit den regionalen Nachrichten. Also du kannst gern noch das eine oder andere unseren Markklebergerinnen und Markklebergern mitteilen. Aber wir wollen ja auch so ein bisschen aus der Umgebung die Menschen mit heranführen.
0: Eventuell. Ja genau, das übrigens weiß ich auch, nicht nur in Markkleeberg warten ganz viele auf das Interview. Es wird mir auch immer wieder erzählt, dass auch andere dann freitags immer da sitzen und zuhören, was es denn irgendwie so an Kulturtipps gibt, was es zu erleben gibt. Und insofern, also Grüße auf jeden Fall auch an alle Markkleberger und Markkleberger, aber auch an alle anderen, die zuhören. Und das sind nicht wenige. Das ist immer sehr schön zu wissen, dass wir das auch so ein bisschen
1: verbreiten,
0: naja, genau,
1: breiter, in die streuen
0: Welt sozusagen hinaustragen quasi. Und bei all dem, was wir so auch an Kultur auch vor allem in Markkleberg haben, ja, genau. Aber das soll es jetzt mal sozusagen sein mit den Kulturtipps. Ich glaube, alles andere ist auch toll. Kann man im Veranstaltungskalender finden bei uns. Das ist ja auch immer ganz wichtig. Wir haben leider noch keinen Relaunch mit toller neuer Seite, so wie ihr, aber auch ein Veranstaltungskalender www.markkleeberg.de, da findet man den und dort sind alle Veranstaltungen, die ich erwähnt habe und wie gesagt auch alle anderen, die ich nicht erwähnen konnte, immer zu finden und da versuchen wir immer up-to-date zu sein mit allem, was so Markkleeberg und die Umgebung zu bieten haben.
1: Sehr schön, genau, und dann hören wir uns nächste Woche wieder live am Telefon.
2: Genau,
1: geht's nämlich am Freitag wieder live mit den Markus das Telefonat ins Weiße Haus. Also ihr habt schon mitbekommen, ich habe es ja vorher schon erwähnt, das war eine Wiederholung von gestern Morgen, der Markus war hier im Studio und alle Veranstaltungen, wo er immer gesagt hat, heute, also das waren die natürlich gestern, aber auch viele, die eben heute auch an diesem Samstag und morgen am Sonntag stattfinden, geht einfach nochmal auf www.markkleeberg.de, da habt ihr es nochmal ganz aktuell.

0: Einen wundervollen Samstag wünsche ich euch da draußen. Also immer noch scheint die Sonne. 24 Grad hier vorm Sekretario-Studio Mark Kleeberg. Und im Studio haben wir heute auch nur 27 Grad. Also das ist auf jeden Fall erträglich. So, vor den regionalen Nachrichten habe ich noch eine Neuvorstellung. Ihr kennt ihn bestimmt alle auch schon seit dem Jahr 2021. Da gab es den Song Beginne jeden Tag mit einem Lächeln. Also ich finde diesen Song auch immer großartig. Spielen auch öfter. Und Danger Dan, wie gesagt, hat ein neues Album in Aussicht. Das nennt sich Keine Angst. Und am 2. Oktober wird es erscheinen. Und jetzt haben wir einen Vorgucker-Song von diesem Album. Gibt es schon die erste Single. Und die heißt Die meisten meiner Freunde. Und das ist die erste Single aus dem neuen Danger Dan Album Keine Angst. So, und das ist so eine Art auch, elegische Klavierballade, so nennt man es. Diesen ist eine Ode an den Nonkonformismus und nach einem gleichzeitig unheilvoll tröhenden oder umarmenden Präludium, so nennt es auch die Rezension. Also Aufmerksamkeit fordert Stimme, die das Kunststück vollbringt. Also gleichzeitig in sich zu ruhen und dabei chronisch und unruhig zu wirken. Also deswegen die meisten meiner Freunde noch knapp vor dem vertrauten Klavier und den führt uns dann durch eine Geschichte. Ja, die autobiografische Fetzen aus den vergangenen Jahren mit der ewigen Sinnsuche der selbstoptimierten Gesellschaft verbindet. Also, das ist ein cooler Song vor den regionalen Nachrichten. Ich wünsche euch viel Spaß. Gestern erschienen diese Single mit Danger Dan.
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1: Mein Name ist Thorsten Weikert. Historischer Fund auf Burg Knanstein. Destillierkolben gibt Einblick in die frühe Wissenschaft. Dresdner Philharmonie begeistert mit Amazonas-Hommage zum Weltumwelttag. Premiere in Sachsen, Woche der Baukultur setzt Impulse für nachhaltiges Bauen. Die Meldungen im Einzelnen. Ein außergewöhnlicher Fund auf der Burg Knanstein eröffnet neue Einblicke in die Geschichte der frühen Wissenschaften. Bei Bauarbeiten wurde ein Destillierkolben aus dem 15. oder 16. Jahrhundert entdeckt. Das Gefäß lag gut geschützt unter alten, grün glasierten Bogenfliesen verborgen. Seine Form und Verarbeitung deuten auf eine Nutzung im alchemistischen oder naturwissenschaftlichen Prozessen hin. Im Mittelalter spielte die Alchemie eine wichtige Rolle bei der Erforschung von Naturphänomenen. So wurden etwa Mineralsäuren, Kräuterextrakte oder auch Branntwein durch Destillation gewonnen. Der Fund zeigt, dass solche Verfahren möglicherweise auch auf der Burg angewendet wurden. Glas- und Keramikgefäße galten damals als besonders geeignet für diese Experimente. Auch wenn keine Rückstände gefunden wurden, bleibt der Fund von großer Bedeutung. Er liefert wertvolle Hinweise auf das Wissen und die Arbeitsweisen früherer Generationen. Ein eindrucksvolles Zeichen für Natur und Kultur setzte die Dresdner Philharmonie am Weltumwelttag. Mit einer musikalisch-fotografischen Hommage an den Amazonas-Regenwald begeisterte sie das Publikum im Kulturpalast. Unter der Leitung von Simone Menezes verband das Orchester Musik und Umweltbewusstsein auf besondere Weise. Werke von Heitor Villa-Lobos und Philipp Glass entführten klanglich in die Welt des Regenwaldes. Begleitet wurde das Konzert von eindrucksvollen Schwarz-Weiß-Fotografien von Sebastio Salgado. Das Projekt Amazonia vereint Musik und Fotografie zu einem intensiven Gesamterlebnis. Zugleich macht es auf die Bedeutung des Schutzes des Regenwaldes aufmerksam. Salgados Engagement für die Wiederaufforstung inspirierte das künstlerische Konzept. Millionen neu gepflanzter Bäume stehen dabei für Hoffnung und Veränderungen. Die Kombination aus Klang und Bild traf den Nerv des Publikums. Langanhaltender Applaus und Standing Ovations zeugten von großer Begeisterung. Das Konzert unterstrich die Rolle der Philharmonie als kulturelle Botschafterin. Kunst und Umweltbewusstsein gingen hier als eindrucksvolle Verbindung ein. Sachsen startet erstmals eine Woche der Baukultur und rückt zukunftsweisendes Bauen in den Fokus. Vom 22. bis zum 26. Juni zeigen zahlreiche Veranstaltungen innovative Ansätze für Städte und Gemeinden. Themen wie Holzbau, Kreislaufwirtschaft und Klimaanpassung stehen im Mittelpunkt. Dabei geht es um konkrete Lösungen für lebenswerte und nachhaltige Räume. Fachleute und Interessierte kommen gemeinsam ins Gespräch über gutes Planen und Bauen. Die Woche macht sichtbar, wie Baukultur den Alltag der Menschen positiv beeinflusst. Sie trägt dazu bei, dass Orte funktionieren und Lebensqualität entsteht. Veranstaltungen wie Stadtspaziergänge, Werkstätten und Ausstellungen laden zum Mitmachen ein. In mehreren Städten werden erfolgreiche Projekte anschaulich präsentiert. Auch bedeutende Auszeichnungen wie den Staatspreis für Baukultur werden verliehen. Die Initiative zeigt die große fachliche Kompetenz im Freistaat. Gleichzeitig stärkt sie den Austausch zwischen Praxis, Politik und Gesellschaft. So entstehen neue Ideen für eine nachhaltige Entwicklung in Stadt und Land. Soweit die Meldungen. Die Redaktion der regionalen Nachrichten wünscht allen ein wunderbares Wochenende.
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1: Nachdem sich im Freistaat die letzten Nebelfelder verzogen haben, scheint überall die Sonne. Einige Schleier und Quellwolken kommen dann im Laufe des Tages dazu. Am Nachmittag sind einzelne Regenschauer möglich. Die Temperaturen liegen zwischen 22 und 26 Grad, in den Hochlagen des Erzgebirges um die 19 Grad. Der Wind weht schwach bis mäßig aus südlichen Richtungen.
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2: Und es ist 11.36 Uhr. Die A9 Richtung München zwischen Schkeuditzer Kreuz und Großkugel. Da liegen Gegenstände immer noch dort auf der Fahrbahn, also bitte Achtung. Die A13 Richtung Berlin zwischen Marsdorf und Thiendorf. Da stockt es heute mit dem Verkehr ein bisschen. Da ist eine Baustelle dran schuld. Und die A72 Richtung Hof zwischen Chemnitz Süd und Stolberg Nord. Da liegen auch immer noch Gegenstände auf der Fahrbahn. Die B2, die Innenstadt auch von Leipzig bis ca. 23 Uhr. Da kommt es wegen einer Demo zu Sperrung und Behinderung. Betroffen ist der Verlauf von der Kalibnerstraße, Dittrichring, Tröntlingring über den Täubchenweg, Riebeckstraße bis in die Prager Straße. Der Landkreis Zwickau, die S-245, das ist die Straße zwischen den Abzweig St. Egidien und Lobsdorf, die ist auch immer noch gesperrt. Da gab es heute Morgen einen Unfall. Soweit erstmal diese Störungsmeldungen. Ich schaue noch auf die Blitzer. Also da haben wir auch schon mal zwei heute bekommen. In Leipzig in der Merseburger Straße stadtauswärts und in Oberhohndorf Richtung Zwickau. Allen, die unterwegs sind, gute Fahrt, kommt unbeschadet an euer Ziel.
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1: Ja, und natürlich gebe ich euch auch die Info weiter, denn gestern wurde der Stadthafen Leipzig also wieder neu eröffnet. Oberbürgermeister Burkhard Jung und Sachsens Ministerpräsident Kretschmer, die hatten es eröffnet und nach einem mehrjährigen Interim und einer erfolgreichen Bauphase hat der Touristische Gewässerverbund Leipzig-Neuseenland nun einen lang ersehnten zentralen Ankerpunkt mitten in der Stadt. Ja, nur 400 Meter vom neuen Rathaus entfernt, da können die Leipzigerinnen und Leipziger sowie ihre Gäste am Stadthafen Leipzig in ein Boot steigen und hinaus ins Umland fahren, so konstatiert auch Leipzigs Oberbürgermeister Burkhard Jung. Ja, an genau diesen Traum haben Stadt und Land über viele Jahre geglaubt und dieses einzigartige Projekt gemeinsam in die Tat umgesetzt. Entstanden ist es nicht weniger als das neue Herzstück des Touristischen Gewässerverbundes im Leipziger Neuseenland mit einer enormen Strahlkraft für Leipzig und die Region. Ja, auf den rund 13.000 Quadratmeter großen Areal in der Schreberstraße, da hat die Stadt neben dem knapp 4.000 Quadratmeter großen Hafenbecken eine Fußgängerbrücke und eine komplett neue, inklusionsgerechte und barrierefreie erreichbare Infrastruktur gebaut. Und dazu gehören auch 49 Liegeplätze, 9 für mehr Personenschiffe und 40 für kleinere Sport- und Familienboote, Anlegeplätze für Paddelboote sowie 90 Fahrradabstellplätze. Und den neu gestalteten Stadtraum zeichnen zahlreiche Sitzplätze, viele, viele Bäume, Sträucher, Gräser aus und ein Gebäude mit Gastronomie und Toiletten, ein Kanuhaus und 2 kleine Bootshäuser, die wurden durch die Stadthafen Leipzig GmbH im Rahmen der Konzession für rund 5,5 Millionen Euro errichtet. Also der Stadthafen ist dann der Ausgangspunkt auch wieder der wassertouristischen Kurse 1 bis 7. Also für den Bau hat die Stadt Leipzig rund insgesamt 15,67 Millionen Euro investiert. Also im Rahmen der Gemeinschaftsaufgabe Verbesserung der regionalen Wirtschaftsstruktur, da werden die Kosten im Wesentlichen zu 90% aus Bundes- und Landesmitteln mitfinanziert. Und die vorbereitenden Konzepte und Planungen zum Stadthafen, die wurden ebenfalls durch Förderrichtlinien vom städtebaulichen Denkmalschutz und auch von dem Gewässerhochwasserschutz unterstützt. Also die ganzen Arbeiten, die begannen ja im November 21 und die Hauptarbeiten dann ab September 23. Und bereits im Jahr 2010 übrigens, da war die Außenmole im Zuge der Eröffnung des Elstermühlgrabens angelegt worden. Also wer mal irren möchte und gucken, wer von außerhalb hier auch mal nach Leipzig kommt und schon mal vorschauen, www.leipzig.de Stadthafen, da erfahrt ihr dann noch alle anderen Dinge, die man ja dort vielleicht auch noch miterleben kann. Also wie gesagt, gestern war die Eröffnung und nun heißt es per Boot von der Innenstadt ins Grüne. Also dann mal viel Spaß. Es ist mittlerweile 23:45, aber ich glaube, samstags brauchen wir keine Uhrzeit. Ihr habt bestimmt frei heute, seid im Garten, bei der Gartenarbeit oder seid im Auto unterwegs zum Einkaufen. Also dann mal einen schönen Samstag.

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1: Ja, heute ist ja der 6. Juni, der 6.6. übrigens, und der 6. Juni 1961, da wird nämlich das zweite deutsche Fernsehen, also ZDF, gegründet. Der damalige Bundeskanzler Konrad Adenauer, der versuchte ab 1959 Einfluss auf die Rundfunkordnung zu nehmen und möchte ein dem Bund direkt unterstelltes Fernsehprogramm etablieren. Also das stößt auf Widerstand in den SPD-geführten Ländern Bremen, Hamburg, Hessen und Niedersachsen, die dagegen klagen. Also mit dem ersten Rundfunkurteil, da scheitern die Pläne vor dem Bundesverfassungsgericht, jedoch wird im gleichen Jahr eine zentrale und gemeinnützige Fernsehanstalt neben der ARD gegründet. Also die Länder unterzeichnen den Staatsvertrag über die Errichtung der Anstalt des öffentlichen Rechts, zweites deutsches Fernsehen, kurz ZDF, am 6. Juni 1951. Also Gründungsintendant ist der Philosoph und Journalist Karl Holzamer, und am 1. April 1963 ist der offizielle Sendebeginn des ZDF. Also das war kein April.

Die Aliens, ja, sind bestimmt unter uns schon hier auf der ganzen Welt. Immer wieder ein cooles Thema. 11.55 Uhr, wir gehen auf Mittag zu. Es ist gleich 12 Uhr und ich wünsche euch natürlich ein tolles Wochenende. Tollen Start und ihr habt bestimmt viel vor. In der nächsten Stunde schaue ich nochmal auf Veranstaltungen bei uns im Sachsenland. Und wir haben natürlich auch wieder Good News, mit denen wir euch dann ins Wochenende schicken. So, aber gleich ist es wieder Zeit für die Nachrichten Deutschland und die Welt. Aber vorher gibt es immer noch ein bisschen Platz für einen Song. Hier ist Plank & Jones.

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1: Ich bin Tanja Wagner. Der Bundestag sollte aus Sicht des Verbands der Familienunternehmer seine diesjährige Sommerpause ausfallen lassen, um die geplanten Reformen zu beraten und zu beschließen. Verbandschefin Ostermann sagte dem Redaktionsnetzwerk Deutschland, es dürfe keinesfalls passieren, dass über den langen Sommer jede Einzelmaßnahme von den verschiedenen Interessengruppen zerpflückt werde und am Ende kaum Entlastung für die Unternehmen und ihre Mitarbeiter herauskämen. Am Tag der Bundeswehr öffnen heute 10 Standorte der Truppe verteilt über ganz Deutschland für Besucher. Der Aktionstag soll die Verbindung zwischen Bevölkerung und Bundeswehr stärken, die auch auf der Suche nach mehr Personal ist.
2: Einfach mal selbst in einen Panzer oder Hubschrauber einsteigen oder sich anschauen, dass die Bundeswehr auch akademische Karrierechancen zu bieten hat. Dazu ein bisschen Show bis hin zu Kampfjets, die über die Köpfe der Besucher donnern. Das über Jahrzehnte eher distanzierte gesellschaftliche Verhältnis zur Bundeswehr soll verbessert werden, auch angesichts der aktuellen Krisen weltweit. Deshalb soll die Truppe auch deutlich aufgestockt werden, wenn das über Freiwilligkeit nicht klappt, auch mit einer Rückkehr zur Wehrpflicht. Jan-Henner Reitze, Berlin.
1: Die Deutsche Umwelthilfe hat die Abfallkonzepte großer deutscher Musikveranstaltungen wie das Wacken Open Air, Rock am Ring und das Lollapalooza kritisiert. Nach einer Umfrage unter 10 der größten Musikfestivals in Deutschland fordert sie mehr Mehrwegsysteme, bessere Mülltrennung sowie nachhaltigere Sanitärlösungen. Besonders kritisch bewertete die Organisation die aus ihrer Sicht hohe Nutzung von Einwegverpackungen bei einigen Festivals. 8 Tage vor dem deutschen WM-Auftakt hat die Nationalmannschaft eine neue Personalsorge. Der 18 Jahre alte Offensivspieler Nenad Kahl hat sich im Training verletzt. Er fällt für die WM aus. Am Abend trifft die DFB-Elf in Chicago in einem Testspiel auf den Mitgastgeber USA.
3: Mit dem 9. Sieg in Folge will die DFB-Elf die perfekte WM-Stimmung erzeugen. Aber auch Manuel Neuer macht den Fans Sorgen. Der Bundestrainer schont ihn gegen die USA erneut nach seiner Wadenverletzung. Für ihn steht wieder Oliver Baumann im Tor. Nächste Woche soll Neuer dann aber mit der Mannschaft trainieren und beim ersten Spiel gegen Curaçao im Tor stehen. So der Plan. Thomas Bremser, Redaktion.
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1: Zum Wetter, die aktuelle Vorhersage des Deutschen Wetterdienstes. Im Westen und Norden viele Wolken und Schauer, vereinzelt auch kurze Gewitter. Im Rest des Landes länger sonnig, am Nachmittag teils wolkig und an den Alpen lokal Schauer und Gewitter. 18 bis 26 Grad in der Spitze. Morgen ähnlich wechselhaft, im Norden weiter bewölkt und auch mal Regen, vor allem im Nordosten einzelne Gewitter. Weiter Richtung Süden sonnig und trocken bei ähnlichen Werten wie heute.
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4: Nachdem sich im Freistaat die letzten Nebelfelder verzogen haben, scheint überall die Sonne. Einige Schleier und Quellwolken kommen dann im Laufe des Tages dazu. Am Nachmittag sind einzelne Regenschauer möglich. Die Temperaturen liegen zwischen 22 und 26 Grad, in den Hochlagen des Erzgebirges um die 19 Grad. Der Wind weht schwach bis mäßig aus südlichen Richtungen.
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5: So, da schaue ich nochmal auf die Straßen bei uns im Sachsenland. Die A4 Frankfurt Richtung Dresden zwischen Chemnitz-Klöser und Chemnitz-Oster ist immer noch ein defekter LKW auf dem Standstreifen, sorgt für Behinderung. Dann die A38 Richtung Göttingen zwischen Kreuz-Ribbertal und Leuna. Da steht auch ein defekter PKW auf der rechten Fahrspur. Und die A72, das ist Richtung Hof zwischen Chemnitz-Süd und Stolberg-Nott. Da liegen Gegenstände auf der Fahrbahn. Bitte aufpassen. Landkreis Zwickau, auch da immer noch die Straße zwischen den Abzweig St. Egidien und Lobsdorf gesperrt nach dem Unfall. Ja, und in Leipzig die Demo, bitte denkt dran, heute noch bis ca. 22-23 Uhr zwischen Konnewitzer Kreuz und Gustav-Freitag-Straße, Karl-Liebknecht-Straße, Peter-Steinweg und es geht um die Demo Räume für Träume. Also da könntet ihr dann auch ins Stocken geraten, falls ihr mit dem Auto unterwegs seid. So, was gibt's noch? Das waren soweit erstmal die wichtigsten Störungsmeldungen für euch, falls ihr unterwegs seid auf unseren Straßen im Sachsenland. Und denkt an die Blitze, habe ich 2 Tipps, auf der B87 in Leipzig, in der Merseburger Straße stadtauswärts und die S283, das sind Blitze in Oberhohndorf Richtung Zwickau. Wünsche allen, die unterwegs sind, gute Fahrt.
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5: Juhu, ja, es ist schon mal mittags, 12 Uhr und 5 Minuten. Hier ist die Angie noch eine Stunde hier auf dem Sender oder am Mikrofon. Ja, und was ich heute noch entdeckt habe an diesem 6. Juni, heute ist Tag der Flagge in Finnland. Ja, die feiern heute, also quasi Nationalfeiertag. Und die Flagge zeigt ein weißes Kreuz auf dem blauen Hintergrund. Und tatsächlich, da gibt es in Finnland neben dem heutigen allerdings zahlreiche andere Flaggentage gefeiert. Also wird dieser Tag nicht weshalb er eher als neben, was? Das verstehe ich jetzt gar nicht. Jetzt habe ich nochmal den Faden verloren von meinem Eintrag. Die Flagge zeigt ein weißes Kreuz auf blauen Hintergrund, natürlich. Aber tatsächlich gibt es in Finnland neben dem heutigen allerdings zahlreiche Flaggentage. Okay, gut, also es gibt noch mehr Flaggentage. Also deswegen, heute ist aber dieser Tag der Flagge in Finnland der Nationalfeiertag. Und da habe ich mir gedacht, dann hole ich mir auch eine Band aus Finnland. Und wer es weiß, gibt es nur eine, die ich da richtig raushole jetzt aus diesen ganzen vielen tollen anderen Bands natürlich, die die Finnen hervorgebracht haben. Poets of the Fall, natürlich meine Lieblingsband, und deswegen kriegt ihr die jetzt hier auch auf die Ohren. Also einen wunderschönen Mittag wünsche ich euch, einen Samstagmittag. Ja, ein bisschen zurücklehnen, ein bisschen träumen. Ach, die Stimme von Marco Saresto.

finden. Kopfhörer auf, ganz laut, Ways of the Fall, Lustful, live, ach ja, seufzt. So eine tolle Band, also ist meine allerlieblingsband. Eigentlich muss ich noch ein bisschen hinterkommen.

war von gefährlichen Gärungsprozessen im Magen. Sehr dramatisch, aber das ist es gar nicht. Also ich kann damit jetzt mal aufräumen. Und wirklich, meine Oma, die hat mir das auch immer gesagt, oder auch meine Mama, nein, nach dem Kirschen nichts trinken, kein Wasser und keine Limo oder sonst irgendwelche Getränke. Du musst erstmal 1-2 Stunden warten und mit Kirschen natürlich im Bauch nicht ins Wasser baden gehen oder so. Naja, gut. Also ich habe mich da auch immer dran gehalten, bis ich diesen Artikel dann gefunden habe. Und die Kernthese, die lautet ja, das Wasser verdünnt die Magensäure, beschleunigt dadurch den Weitertransport der Kirschen in den Darm. Und dort beginnt dann der Fruchtzucker zu gären, also bevor er vollständig verdaut werden kann. Das Resultat sei dann ein aufgeblähter, schmerzhafter Bauch. Klingt mechanisch plausibel, ist aber biochemisch nicht haltbar. Also deswegen, der Magen reguliert seinen pH-Wert aktiv und kontinuierlich. Und deswegen, und selbst wenn das Wasser den Mageninhalt etwas schneller in den Dünndarm befördert, dort findet nämlich dann erst die Hauptverdauung statt. Und genau dort werden die Kohlenhydrate aus den Kirschen dann regulär verdaut, aufgenommen. Die Fructose wird dabei direkt über Transporter in der Dünndarmschleimhaut resorbiert. Ja, klingt wissenschaftlich, aber denke mal, leicht verständlich. Ich habe es zumindest verstanden. Und Beschwerden durch verstärkte bakterielle Fermentation entstehen erst dann, wenn also der Dünndarf, wenn man zu viel isst. Also wenn man sich da wirklich kiloweise mit Kirschen vollstopft sozusagen. Da hat man dann die Fructoseintoleranz wahrscheinlich überschritten. Also ein handelsüblicher Kirschkonsum und ein Glas Wasser, das passiert bei gesunden Menschen überhaupt nichts. Man muss natürlich auch aufpassen, wer es eben wirklich nicht verträgt, gibt es natürlich dann auch wieder Dinge. Also wer nach Kirschen tatsächlich Bauchschmerzen bekommt, das ist vielleicht dann doch ein anderer Grund, denn Fructose, Sorbit, was die Kirschen enthalten, das verträgt der eine oder andere nicht. Da muss man natürlich aufpassen. Aber nochmal kurz zu diesem Mythos. Woher stammt der denn eigentlich? Vermutlich aus einer Kombination ja von irgendwelchen Menschen, die sowas gedacht haben, und mündlicher Überlieferung. Jemand aß vielleicht Kirschen, trank Wasser, bekam Bauchschmerzen und zog dann den falschen Schluss sozusagen. Also diese Geschichte wurde dann immer wieder weitergegeben. Ihr kennt das mit den die stille Post und so weiter. Und irgendwann bekommt man dann vielleicht doch nach dem Kirschen ein Unwohlsein. Also wie gesagt, mir tut jetzt auch ein bisschen mein Magen weh, weil ich viel zu schnell und viel zu viel Kirschen gerade in mich reingestürzt habe. So zwischendurch, was man ja sonst gar nicht macht. Aber zum Samstag habe ich gedacht, die ersten Kirschen, das darf ich. Und da fiel mir dann auch immer wieder ein, da gibt es so viele schöne Songs. Cherie, die Kirsche. Mein erster Freund hat übrigens zu mir Kirsche gesagt. Nicht Cherie, nein, der hat wirklich zu mir gesagt, meine Kirsche. Fand ich immer süß. Und hier ist Rod Stewart mit My Cherie. Ein schöner Song.

So, es ist gleich wieder 12:30. Ja, und da gibt es nochmal die regionalen Nachrichten hier aus dem Second Radio Studio beziehungsweise aus unserem Sachsenland. Aber heute an diesem 6. Juni, vielleicht seid ihr auch auf dem Weg zum Stadtfest bei uns in Leipzig. Und da gibt es ja auch ein spektakuläres Ereignis, denn ein richtiger Höhefest heute bei dem Stadtfest. Das ist das Landesjugendfeuerwehr-Tag auch, das heute geboten wird, nämlich am City Tower Leipzig. Viele Leipzigerinnen und Leipziger, die kennen ihn als Uniriese. Da soll nämlich die weltweit längste Schrägseilübung an einem Rettungsseil durchgeführt werden. Also die Aktion begann schon 12 Uhr, also sie sind schon mittendrin. Aber es geht nochmal um 16.30 Uhr, falls ihr noch zu Hause seid oder unterwegs. Also ihr könnt das 16.30 Uhr auch nochmal beobachten. Denn hinter der öffentlich sichtbaren Aktion, da steckt eine monatelange Vorbereitung. Bereits am 2. Mai, da konnten die beteiligten Einsatzkräfte die Abläufe unter realen Bedingungen am Gebäude trainieren. Und dafür waren umfangreiche technische Vorbereitungen, Abstimmungen, Sicherheitsmaßnahmen, die waren alle erforderlich. Und die genaue Länge des angestrebten Weltrekordes, die bleibt bis zur Durchführung noch geheim. Ja, fest steht jedoch, zum Einsatz kommt ein 200 Meter langes Rettungsseil, welche Distanz unter den technischen und sicherheitsrelevanten Rahmenbedingungen tatsächlich erreicht werden kann. Das wird sich natürlich heute an diesem Veranstaltungstag zeigen. Die Aktion ist auch Teil des Landesjugendfeuerwehrtages, der vom 5. bis zum 7. Juni in Leipzig stattfindet und am Samstag, also heute, mit in das Leipziger Stadtfest eingebettet ist. Und Veranstalter des Landesjugendfeuerwehrtages ist der Landesfeuerwehrverband Sachsen und die örtliche Organisation erfolgt gemeinsam mit der Branddirektion Leipzig. Also mit dem Weltrekordversuch möchte die Feuerwehr Leipzig einen besonderen Höhepunkt für den Landesjugendfeuerwehrtag schaffen und zugleich auch die Leistungsfähigkeit sowie die vielfältigen Fähigkeiten der Feuerwehren erlebbar machen. Also die Besucherinnen und Besucher des Leipziger Stadtfests sind eingeladen, dieses außergewöhnliche Ereignis live auf dem Augustusplatz mitzuerleben. Ja, vielleicht noch mal ganz kurz zu unserem City Tower Leipzig. Der prägt ja seit Jahrzehnten die Silhouette der Stadt und das markante Gebäude. Das gilt als eines der bekanntesten Wahrzeichen Leipzig und war bei seiner Fertigstellung das höchste Hochhaus Deutschlands. Ja, und damit bietet das für den Weltrekordversuch nicht nur eine eindrucksvolle Kulisse, sondern ja auch die notwendige Voraussetzung für eine außergewöhnliche feuerwehrtechnische Herausforderung. Also die Möglichkeit, den City Tower Leipzig für Übungen, technische Vorbereitungen, notwendige Einbauten zu nutzen oder nutzen zu dürfen, das war natürlich die wesentliche Voraussetzung für die Durchführung des Weltrekordversuches. Also ein Projekt dieser Größenordnung ist nur mit verlässlichen Partnern möglich. Also schauen wir mal. Das ist natürlich eine coole Zusammenarbeit, die da gerade stattfindet. Also 12 Uhr jetzt ist es gestartet. Vielleicht gibt es schon einen Weltrekord und vielleicht würde dann 16.30 Uhr nochmal noch rekordfähiger. Also ihr könnt dann nochmal mit dabei sein. 16.30 Uhr ja, am City Tower Leipzig. Das ist ja am Augustusplatz.

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4: Mein Name ist Thorsten Weikert. Historischer Fund auf Burg Kneinstein. Destillierkolben gibt Einblick in die frühe Wissenschaft. Dresdner Philharmonie begeistert mit Amazonas-Hommage zum Weltumwelttag. Premiere in Sachsen, Woche der Baukultur setzt Impulse für nachhaltiges Bauen. Die Meldungen im Einzelnen. Ein außergewöhnlicher Fund auf der Burg Kneinstein eröffnet neue Einblicke in die Geschichte der frühen Wissenschaften. Bei Bauarbeiten wurde ein Destillierkolben aus dem 15. oder 16. Jahrhundert entdeckt. Das Gefäß lag gut geschützt unter alten, grün glasierten Bogenfliesen verborgen. Seine Form und Verarbeitung deuten auf eine Nutzung im alchemistischen oder naturwissenschaftlichen Prozessen hin. Im Mittelalter spielte die Alchemie eine wichtige Rolle bei der Erforschung von Naturphänomenen. So wurden etwa Mineralsäuren, Kräuterextrakte oder auch Branntwein durch Destillation gewonnen. Der Fund zeigt, dass solche Verfahren möglicherweise auch auf der Burg angewendet wurden. Glas- und Keramikgefäße galten damals als besonders geeignet für diese Experimente. Auch wenn keine Rückstände gefunden wurden, bleibt der Fund von großer Bedeutung. Er liefert wertvolle Hinweise auf das Wissen und die Arbeitsweisen früherer Generationen. Ein eindrucksvolles Zeichen für Natur und Kultur setzte die Dresdner Philharmonie am Weltumwelttag. Mit einer musikalisch-fotografischen Hommage an den Amazonas-Regenwald begeisterte sie das Publikum im Kulturpalast. Unter der Leitung von Simone Menezes verband das Orchester Musik und Umweltbewusstsein auf besondere Weise. Werke von Heitor Villa-Lobos und Philipp Glass entführten klanglich in die Welt des Regenwaldes. Begleitet wurde das Konzert von eindrucksvollen Schwarz-Weiß-Fotografien von Sebastio Salgado. Das Projekt Amazonia vereint Musik und Fotografie zu einem intensiven Gesamterlebnis. Zugleich macht es auf die Bedeutung des Schutzes des Regenwaldes aufmerksam. Salgados Engagement für die Wiederaufforstung inspirierte das künstlerische Konzept. Millionen neu gepflanzter Bäume stehen dabei für Hoffnung und Veränderungen. Die Kombination aus Klang und Bild traf den Nerv des Publikums. Langanhaltender Applaus und Standing Ovations zeugten von großer Begeisterung. Das Konzert unterstrich die Rolle der Philharmonie als kulturelle Botschafterin. Kunst und Umweltbewusstsein gingen hier als eindrucksvolle Verbindung ein. Sachsen startet erstmals eine Woche der Baukultur und rückt zukunftsweisendes Bauen in den Fokus. Vom 22. bis zum 26. Juni zeigen zahlreiche Veranstaltungen innovative Ansätze für Städte und Gemeinden. Themen wie Holzbau, Kreislaufwirtschaft und Klimaanpassung stehen im Mittelpunkt. Dabei geht es um konkrete Lösungen für lebenswerte und nachhaltige Räume. Fachleute und Interessierte kommen gemeinsam ins Gespräch über gutes Planen und Bauen. Die Woche macht sichtbar, wie Baukultur den Alltag der Menschen positiv beeinflusst. Sie trägt dazu bei, dass Orte funktionieren und Lebensqualität entsteht. Veranstaltungen wie Stadtspaziergänge, Werkstätten und Ausstellungen laden zum Mitmachen ein. In mehreren Städten werden erfolgreiche Projekte anschaulich präsentiert. Auch bedeutende Auszeichnungen wie den Staatspreis für Baukultur werden verliehen. Die Initiative zeigt die große fachliche Kompetenz im Freistaat. Gleichzeitig stärkt sie den Austausch zwischen Praxis, Politik und Gesellschaft. So entstehen neue Ideen für eine nachhaltige Entwicklung in Stadt und Land. Soweit die Meldungen. Die Redaktion der regionalen Nachrichten wünscht allen ein wunderbares Wochenende.
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5: Am Rande eines Tiefs, welches von den britischen Inseln zur Nordsee zieht, fließt mäßig warme bis wärmere Meeresluft ein. Dabei gestaltet sich das Wettergeschehen aber ziemlich wechselhaft. Denn heute am Samstag heiter bis wolkig, vielerorts bleibt es trocken. Aber am Nachmittag und Abend gibt es dann vereinzelt Schauer und geringe Gewitterneigung. Die Höchstwerte 23 bis 27, im Bergland 19 bis 23 Grad. Die Nacht zum Sonntag, einige Wolken sind unterwegs und gebietsweise auch etwas Regen. Und regional könnte es schauerartig verstärkter Regen werden. Es kühlt sich ab auf 14 bis 10 Grad. Der Sonntag wechselnd bis stark bewölkt. Meist bleibt es doch trocken. Lediglich in Ostsachsen am Nachmittag ein paar Schauer. Höchstwerte nur 20 bis 24, im Bergland 16 bis 20 Grad. Und dazu weht dann ein mäßiger bis frischer Wind aus Südwest bis West. Und lokal werden auch Windböen vorausgesagt. Ich gucke noch auf die Nacht zum Montag. Wechselnd bis gering bewölkt. Die bleibt dann niederschlagsfrei. Temperaturen gehen auf 11 bis 8 Grad zurück. Und am Montag, der wird dann heiter bis wolkig, trocken und bei 24 bis 27 und im Bergland bei 19 bis 24 Grad wird es wieder sommerlich warm.
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5: So, dann schaue ich auch nochmal auf die Straßen bei uns im Sachsenland und ich habe ja die Störung immer noch für den liegen gebliebenen PKWs auf der A4 zum Beispiel Görlitz Richtung Dresden zwischen Salzenfuss und Uhust. Da steht ein defekter PKW auf der rechten Fahrspur, aufpassen, und auch dann nochmal Richtung Dresden zwischen Chemnitz-Klöser und Chemnitz-Ost. Da ist ein defekter LKW liegen geblieben und ansonsten denkt an die Innenstadt von Leipzig bis ca. 23 Uhr die Demo zur Sperrung und Behinderung. Könntet ihr dann auch noch mal euch informieren, denn betroffen ist auch, wie gesagt, der Verlauf von der Karl-Liebknecht-Straße, Dittrichring, Tröndlingring über den Täubchenweg, Riebeckbrücke bzw. Riebeckstraße bis zur Prager Straße. Ja, ansonsten sieht es ruhig aus auf den Autobahnen und Bundesstraßen, Gott sei Dank. Ich habe noch einen Blitzer dazu bekommen, der ist nämlich in Chemnitz auf dem Südring Höhe Annaberger Straße stadteinwärts und in Leipzig in der Merseburger Straße stadtauswärts. Ich wünsche allen, die unterwegs sind, gute Fahrt, kommt gut dorthin, wo ihr gerne hin möchtet.
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5: Jo, jeden Samstag von 10 bis 1 und ich wechsle mich da immer mit dem Erik ab. Heute bin ich hier im Dienst noch bis 13 Uhr. Ich bin die Angie und mich kennt ihr vielleicht auch aus dem Morgenwecker, nämlich Montag bis Freitags immer von 6 bis 10. Da könnt ihr mit mir euch dann verabreden. Ja, und vielleicht habt ihr auch irgendwelche Wunschsongs, die könnt ihr mir dann auch gern schicken. Schaut mal auf unsere neue relaunchte Webseite. Wenn ihr da auf mein Bildchen klickt, da habt ihr auch die WhatsApp, die Studio Hotline ist das auch noch, oder auch unsere Mail. Schreibt uns einfach mal und schreibt uns auch mal, vielleicht gefällt euch unsere Webseite. Das wäre natürlich cool zu wissen. Also wir haben schon ganz, ganz viele positive Feedbacks bekommen. Wir hatten ja gestern Geburtstag, vielleicht weiß es der eine oder andere noch, 16 Jahre sind wir nun jung oder alt, wie auch immer man das definiert. Wir finden es jedenfalls cool und ich sage nochmal, aller herzlichen Dank für eure Glückwünsche vom ganzen Second Radio Team.

ich möchte auch heute auch noch auf diesen Tag hinweisen. Heute ist nämlich Tag der Organspende. Das wird seit 1983 immer am ersten Samstag im Juni begangen. Und er soll auf Menschen aufmerksam machen, die ihre Organe uneigennützig spenden und auf diejenigen, die auf eine Organspende angewiesen sind. Und der Tag fördert die Bereitschaft zur Organspende und wird von verschiedenen Verbänden organisiert, darunter auch die Bundeszentrale für gesundheitliche Aufklärung. Die Initiative möchte informieren und zum Nachdenken anregen und auch die Zahl der Organspenden gern erhöhen, denn die Bereitschaft zur Organspende ist in Deutschland noch ausbaufähig und deshalb gibt es diesen Tag, also an verschiedene Verbände, die unter anderem die Bundeszentrale für gesundheitliche Aufklärung gemeinsam informieren und eben auch aufklären. Es geht darum, Berührungsängste abzubauen und die Chancen zu zeigen, die eine Organspende bietet, nämlich ein zweites Leben für Menschen, die ohne neue Organe keine Zukunft hätten. Und wenn ihr euch mit dem Thema beschäftigen wollt, da könnt ihr euch online oder bei eurer Ärztin bzw. Informieren. Und dort bekommt ihr auch den Organspendeausweis. Und wichtig ist, dass ihr euch bewusst entscheidet und eure Entscheidung dokumentiert. So könnt ihr Leben retten und andere Menschen auch noch Hoffnung schenken. Ja, der heutige Tag der Organspende ist eine gute Gelegenheit, das Thema vielleicht auch mal besprechen in der Familie, im Freundeskreis. Und denn nur, wenn wir offen darüber reden, da kann sich ja die Bereitschaft zur Organspende erhöhen. Und mehr Menschen, die bekommen dann wieder mal eine zweite Chance. Also Tag der Organspende. Lebensretter stehen heute im Fokus.

So, ein paar Good News möchte ich euch natürlich auch mit auf den Weg an diesen Samstag geben. Und danach habe ich noch einen Wunschsong. Also, Mäusewitz, zugehört. Es kommt noch der Wunschsong. Ich habe die Nachricht bekommen. So, ich muss mal gucken, denn es ist eine gute Nachricht. Island ist das sicherste Reiseziel für queere Menschen. Der neue G-Travel-Index 2026 sieht Island als sicherstes Reiseziel für queere Menschen weltweit und bewertet werden unter anderem Schutz vor Diskriminierung, Rechte für gleichgeschlechtliche Paare und gesellschaftliche Akzeptanz. Auch Spanien, Malta und Deutschland schneiden besonders gut ab. So, und dann gibt es noch in Osnabrück, da tritt ein Netzwerk für queere Rechte bei, denn Osnabrück ist dem internationalen Rainbow Cities Netzwerk beigetreten und will damit queeren Menschen künftig auch stärkere Unterstützung bieten. Durch den Austausch mit anderen Städten, da sollen bestehende Angebote ausgebaut, neue Projekte angestoßen und die Sichtbarkeit sowie Sicherheit der Community verbessert werden. Ja, und dann habe ich auch noch eine Meldung, nämlich es gibt eine EU-Regel, keine Mini-Verpackung mehr für Ketchup und Co., also weniger Müll in Restaurants, Cafés und Hotels, ab 2030 leider erst, verbietet die EU beim Verzehr vor Ort kleine Einweg-Portionspackungen für Ketchup, Zucker oder ähnliche Produkte. Ausnahmen gelten unter anderem für den Außerhausverkauf sowie für Krankenhäuser und Pflegeeinrichtungen. Ja, das ist natürlich dann auch ab 2030 dann weniger Müll. So, ein Wunschsong haben wir jetzt noch hier, der gerade reingekommen ist, nämlich aus Mäusewitz. Da sitzt man im Garten und hört mit einem DAB Plus Radioempfangsgerät. Wie wunderbar. Wir sind ja in ganz Sachsenland zu erreichen, schon seit 3 Jahren. Aber ansonsten sind wir schon 16 Jahre unterwegs. Wir waren ja erst nur auf dem Leipziger Kanal. Vielleicht weiß der eine das noch über DAB Plus. Und dann auch in Freiberg zu erreichen. Also hat man schon mal ein paar Sachsen zu uns gelockt. Und jetzt haben wir noch ein paar mehr. Also ihr Lieben, schön, dass ihr mit dabei wart, auch an diesem Samstag. Kleiner Programmtipp für morgen früh um 10 gibt es wieder die Auszeit mit den Thorsten und meiner Wenigkeit. Ja, abends haben wir dann meistens oder überhaupt Reggae ab 17 Uhr bis 18 Uhr. Und ab 18 Uhr gibt es wieder die Wunschsendung aus dem Ostrock mit Radio Ostrock und Second Trio, die Gemeinschaftssendung. Und wer Lust hat, bleibt einfach dran, weil heute gibt es auch wieder die Jukebox ab 14 bis 16 Uhr. Ja, die Songs aus der Mottenkiste, wie ich das immer sage. So, aber jetzt endlich der Songwunsch nach Mäusewitz. Mäusewitz.

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1: Ich bin Tanja Wagner. Vor den geplanten Reformberatungen der Bundesregierung wächst der Druck von verschiedenen Seiten. Während Sozialverbände vor neuen Belastungen für Bürgerinnen und Bürger warnen, fordert der Verband der Familienunternehmer mehr Tempo. Er möchte sogar, dass der Bundestag in diesem Jahr auf die Sommerpause verzichtet.
2: Die Familienunternehmer machen sich Sorgen, dass die Reformpläne über den Sommer wieder zerredet werden. Verbandschefin Ostermann fordert deshalb, Reformen noch im August durch den Bundestag zu bringen. Gleichzeitig schlagen auch die Sozialverbände Alarm. Sie warnen vor Einschnitten bei Pflege, Rente oder anderen Sozialleistungen und befürchten, dass viele Menschen das Vertrauen in die Reformpolitik verlieren könnten. Schon jetzt sei die Stimmung in Teilen der Bevölkerung angespannt. Zoe Tassovali, Redaktion.
1: Der ukrainische Präsident Selenskyj bedauert die Ablehnung eines direkten Treffens durch Kreml-Chef Putin. Leider wählt die russische Seite erneut den Krieg, sagte Selenskyj in einer Videobotschaft. Die Antwort sei schwach und enttäusche sicher viele in der Welt. Als Ausweg forderte der Ukrainer erneut stärkere internationale Maßnahmen gegen den Kriegsgegner. Fast jeder vierte Bankkunde zahlt inzwischen mindestens 100 Euro pro Jahr für die Führung eines Girokontos. Das geht aus einer Umfrage des Vergleichsportals Verivox hervor. Besonders tief in die Taschen müssen der Umfrage zufolge Kunden der Sparkassen greifen. Über ein komplett kostenfreies Konto verfügt insgesamt knapp ein Fünftel aller Befragten. Bei der Übertragung von Fußballspielen sind die meisten Fernsehzuschauer nebenbei mit dem Handy beschäftigt. Das zeigt eine Umfrage von O2 Telefonica. Dort gab nur knapp jeder Vierte an, während der TV-Übertragung nichts nebenher zu machen.
3: Vielleicht kommentieren einige das Spiel in der WhatsApp-Freundesgruppe oder besprechen sonst was. Fast die Hälfte der Befragten chattet nebenher. Viele lenken sich auch ab. Gut, jeder Dritte ist auf Social Media, etwa jeder Vierte telefoniert, jeder Fünfte surft im Netz und jeder Sechste ist beim Online-Shoppen. Die Forscher sagen, Fußball sei einer der stärksten Treiber für mobile Datennutzung. Wenn Fußballspiele starten, steige der Datenverkehr. Nicht nur, weil viele das Spiel streamen, sondern auch wegen der nebenbei daddelnden Fußballfans. Ursula Winkler, Nachrichtenredaktion.
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1: Zum Wetter, die aktuelle Vorhersage des Deutschen Wetterdienstes. Im Westen und Norden viele Wolken und Schauer, vereinzelt auch kurze Gewitter. Im Rest des Landes länger sonnig, am Nachmittag teils wolkig und an den Alpen lokal Schauer und Gewitter. 18 bis 26 Grad in der Spitze. Morgen ähnlich wechselhaft, im Norden weiter bewölkt und auch mal Regen, vor allem im Nordosten einzelne Gewitter. Weiter Richtung Süden sonnig und trocken bei ähnlichen Werten wie heute.
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1: Viel Sonne über Sachsen, dazu meist um die 22 Grad, im Erzgebirgsvorland eher um die 19. Der Himmel ist von Leipzig bis Zwickau fast wolkenlos, Richtung Görlitz hängen mehr Wolken drin. Wind ist kaum ein Thema, höchstens eine leichte Brise aus wechselnden Richtungen. Es bleibt trocken und die Sicht ist klar. Im Laufe des Nachmittags wird es in der Region noch etwas wärmer, verbreitet an die 24 Grad. Die Wolken im Osten halten sich länger, sonst bleibt es freundlich. Am Abend geht es dann langsam runter mit den Temperaturen. Regen ist erstmal nicht in Sicht.
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1: Ich bin Dirk Zeitler. Es gibt etwas mehr Hoffnung für viele schwerkranke Menschen auf den Wartelisten. In den ersten 5 Monaten des Jahres wurden in Deutschland mehr als 1400 Organe gespendet. Gut 12% mehr als im Vorjahreszeitraum. Das teilte die Deutsche Stiftung Organtransplantation mit. Trotzdem reicht die Zahl der Spenden weiterhin nicht aus.
2: Der leichte Anstieg bei den Spenden dürfte die Diskussion über neue Regeln trotzdem weiter anheizen. Denn in Deutschland gilt bisher nur jemand als Organspender, der zu Lebzeiten zustimmt oder dessen Angehörige nach dem Tod ihr Einverständnis geben. In vielen anderen europäischen Ländern ist das anders. Dort gilt grundsätzlich jeder als Spender, solange er nicht widerspricht. Genau so eine Regelung fordern auch einige Bundestagsabgeordnete für Deutschland. Kritiker sehen darin allerdings einen Eingriff in die Grundrechte. Zoe Tassovali, Nachrichtenredaktion.
1: Der Bundestag sollte aus Sicht des Verbands der Familienunternehmer seine diesjährige Sommerpause ausfallen lassen, um die geplanten Reformen zu beraten und zu beschließen. Es darf keinesfalls passieren, dass über den langen Sommer jede Einzelmaßnahme von den verschiedenen Interessengruppen zerpflückt wird, sagte Verbandschefin Ostermann dem RND. Der Koalitionsausschuss soll bis zur Sommerpause über grundlegende Reformen entscheiden. Am letzten Tag des Internationalen Wirtschaftsforums in St. Petersburg haben die ukrainischen Streitkräfte die Millionenstadt erneut unter Beschuss genommen. Der Zivilschutz informierte die Menschen über einen groß angelegten Angriff durch militärische Drohnen. Die ukrainischen Drohnenattacken gegen die russische Ölindustrie und militärische Ziele waren mehrfach Thema bei dem Wirtschaftsforum, das heute ausklingt. Zum Sport. Schock für die deutsche Fußballnationalmannschaft. Lennart Karl fällt für die WM aus. Der 18-Jährige erlitt beim Abschlusstraining vor dem letzten Testspiel heute in Chicago gegen die USA einen Muskelbündelriss im linken Oberschenkel, wie der DFB mitteilte. Nagelsmann nominierte Assan Widarogo von RB Leipzig nach.
3: Es ist ein Schock, 8 Tage vor dem deutschen WM-Auftakt. Lennart Karl gehört zu den Gewinnern der vergangenen Monate. Turbo-Karriere bei Bayern München und bei seinem Startelf-Debüt beim DFB begeisterte er gegen Finnland. Unbekümmert und selbstbewusst trat er auf. Seine ganze Familie sei sehr stolz, dass er bei der WM dabei sei. Das sagte der 18-Jährige noch vor ein paar Tagen. Jetzt das Aus durch eine Verletzung im Training. Thomas Bremser, Nachrichtenredaktion.
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1: Zum Wetter, die aktuelle Vorhersage des Deutschen Wetterdienstes. Westen und Norden einige Regenwolken, vereinzelt auch Gewitter dabei, ansonsten länger sonnig. Über den Nachmittag drohen an den Alpen ebenfalls Schauer und Gewitter. 18 bis 26 Grad maximal. Morgen im Norden eher bedeckt und regnerisch, Richtung Süden klart es auf. Nur Richtung Alpen wieder mehr Wolken, bei nochmal 19 bis 26 Grad. An der Küste etwas kühler.
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1: Zum Wetter, die aktuelle Vorhersage des Deutschen Wetterdienstes. Westen und Norden einige Regenwolken, vereinzelt auch Gewitter dabei, ansonsten länger sonnig. Über den Nachmittag drohen an den Alpen ebenfalls Schauer und Gewitter. 18 bis 26 Grad maximal. Morgen im Norden eher bedeckt und regnerisch, Richtung Süden klart es auf. Nur Richtung Alpen wieder mehr Wolken, bei nochmal 19 bis 26 Grad, an der Küste etwas

Manchmal brauchst du am Samstagnachmittag genau so einen Track, der einmal kurz alles aufräumt. Kopf frei, Schultern runter, weiter geht's. Dieses Gitarrenrock-Ding schiebt dich wieder in die Spur, ohne groß zu fragen, ob du gerade Lust hast. Kleiner Cut nach den Yardbirds eben und jetzt darf's ruhig ein bisschen bissiger werden. Dance with the Devil von Cozy Powell.

Fenster auf, einmal tief durchatmen und dann so ein Song, der nicht drängelt, sondern einfach mitläuft. Wenn der Tag in der zweiten Halbzeit ist und der Kopf schon 5 Tabs offen hat, hilft mir sowas. Weniger Tempo, mehr Gefühl. Und ja, es ist 3:15. Perfekter Moment für einen kleinen Reset. Gordon Lightfoot mit Sundown.

Kennst du diese Songs, die mit einem Satz sofort den Raum ändern? Plötzlich wird's stiller zwischen all dem Gekruschel im Kopf. Nach dem kleinen Popkick eben nehmen wir jetzt den großen, geraden Country-Schritt. So ein Samstagnachmittag hält das aus. Weniger Glitzer, mehr Haltung. Tammy Wynette, Stand by Your Man.

0: Test negativ, teilte die Klinik mit.
1: Als der US-Arzt in die Charité kam, war er sehr geschwächt. Es konnte eine Art des Ebola-Virus bei ihm eindeutig nachgewiesen werden. Auch seine Frau und die 4 Kinder kamen als Hochrisikokontakte in die Klinik, in eine eigene Quarantäne. Die Familie des Arztes hatte keine Symptome. Seit einer Woche konnte auch beim Vater kein Virus mehr nachgewiesen werden. Jetzt konnten alle 6 aus der Klinik entlassen werden. Ursula Winkler, Nachrichtenredaktion.
0: Es gibt etwas mehr Hoffnung für viele schwerkranke Menschen auf den Wartelisten. In den ersten 5 Monaten des Jahres wurden in Deutschland mehr als 1400 Organe gespendet. Gut 12% mehr als im Vorjahreszeitraum. Das teilte die Deutsche Stiftung Organtransplantation mit. Trotzdem reicht die Zahl der Spenden weiterhin nicht aus.
2: Der leichte Anstieg bei den Spenden dürfte die Diskussion über neue Regeln trotzdem weiter anheizen. Denn in Deutschland gilt bisher nur jemand als Organspender, der zu Lebzeiten zustimmt oder dessen Angehörige nach dem Tod ihr Einverständnis geben. In vielen anderen europäischen Ländern ist das anders. Dort gilt grundsätzlich jeder als Spender, solange er nicht widerspricht. Genau so eine Regelung fordern auch einige Bundestagsabgeordnete für Deutschland. Kritiker sehen darin allerdings einen Eingriff in die Grundrechte. Zoe Tassovali, Nachrichtenredaktion.
0: Der Bundestag sollte aus Sicht des Verbands der Familienunternehmer seine diesjährige Sommerpause ausfallen lassen, um die geplanten Reformen zu beraten und zu beschließen. Es darf keinesfalls passieren, dass über den langen Sommer jede Einzelmaßnahme von den verschiedenen Interessengruppen zerpflückt wird, sagte Verbandschefin Ostermann dem RND. Der Koalitionsausschuss soll bis zur Sommerpause über grundlegende Reformen entscheiden. Zum Sport. Anders als alle Nationalspieler werden mehrere Funktionäre des iranischen Fußballverbandes keine Visa zur Einreise in die USA für die anstehende Weltmeisterschaft erhalten. Zu ihnen zählt laut Medien auch Verbandspräsident Tadj. Iranische Medien berichten von insgesamt 12 abgelehnten Anträgen.
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0: Zum Wetter. Die aktuelle Vorhersage des Deutschen Wetterdienstes. Westen und Norden einige Regenwolken, vereinzelt auch Gewitter dabei, ansonsten länger sonnig. Über den Nachmittag drohen an den Alpen ebenfalls Schauer und Gewitter. 18 bis 26 Grad maximal. Morgen im Norden eher bedeckt und regnerisch, Richtung Süden klart es auf. Nur Richtung Alpen wieder mehr Wolken, bei nochmal 19 bis 26 Grad. An der Küste etwas kühler.
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Wenn du gerade irgendwas sortierst, Schublade, Gedanken oder einfach nur die Playlist, dann ist das hier der perfekte Schwung dabei. Diese Country-Rockabilly-Kante hat sowas Freches, ohne laut zu werden. Und ja, mittlerweile ist schon nach drei. Läuft. Wanda Jackson mit Cool Love.

Der Moment, wenn die Füße unterm Tisch plötzlich mitreden. Ganz ohne Abstimmung. Nach dem Sunny Afternoon eben schieben wir jetzt die Sonne Richtung Tanzfläche. So ein Samstagnachmittag kann das gut gebrauchen. Das ist einer von diesen Disco-Hits aus 1974, die einfach sofort funktionieren. George McRae, Rock Your Baby.

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1: Zum Wetter, die aktuelle Vorhersage des Deutschen Wetterdienstes. Westen und Norden einige Regenwolken, vereinzelt auch Gewitter dabei, ansonsten länger sonnig. Über den Nachmittag drohen an den Alpen ebenfalls Schauer und Gewitter. 18 bis 26 Grad maximal. Morgen im Norden eher bedeckt und regnerisch, Richtung Süden klart es auf. Nur Richtung Alpen wieder mehr Wolken, bei nochmal 19 bis 26 Grad. An der Küste etwas kühler.
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Einmal kurz aufstehen, Rücken knacken, zwei Schritte durchs Zimmer und plötzlich fühlt sich alles wieder leichter an. Von der süßen Nostalgie bei When eben gehen wir rüber zu Disco Glanz, 1979er Jahrgang. Samstag hat ja Zeit für sowas, ein bisschen Funkeln nebenbei. Wanted von The Doolies.

Wenn der Tag so langsam in diesen goldenen Groove rutscht, wo man alles ein bisschen lockerer nimmt, dann passt Disco einfach wie angegossen. Kein großes Drama nötig, nur ein Beat, der dich nebenbei grinsen lässt. Wir sind bei 15.49 Uhr, also genau richtig für eine kleine Runde Glitzer im Kopf. Belle Epoque mit Miss Broadway.

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1: Ich bin Dirk Zeitler. Bundeskanzler Merz hat Zweifel an der Fähigkeit seiner Regierung zur Modernisierung Deutschlands zurückgewiesen. Das Land habe die Kraft für die notwendigen Reformen und einen neuen Aufbruch, betonte er beim Landesparteitag der CDU Mecklenburg-Vorpommern. Er sei sicher, dass man die gegenwärtigen Schwierigkeiten überwinden könne, sagte Merz und verwies auf die Vorhaben zur Entbürokratisierung und Digitalisierung. Nach gut 2 Wochen Behandlung in der Berliner Charité ist der US-amerikanische Ebola-Patient aus dem Krankenhaus entlassen worden. Der Arzt, der sich in der Demokratischen Republik Kongo mit dem gefährlichen Virus infiziert hatte, sei symptomfrei und testnegativ, teilte die Klinik mit.
2: Als der US-Arzt in die Charité kam, war er sehr geschwächt. Es konnte eine Art des Ebola-Virus bei ihm eindeutig nachgewiesen werden. Auch seine Frau und die 4 Kinder kamen als Hochrisikokontakte in die Klinik, in eine eigene Quarantäne. Die Familie des Arztes hatte keine Symptome. Seit einer Woche konnte auch beim Vater kein Virus mehr nachgewiesen werden. Jetzt konnten alle 6 aus der Klinik entlassen werden. Ursula Winkler, Nachrichtenredaktion.
1: Die Deutsche Umwelthilfe kritisiert die Abfallkonzepte großer deutscher Musikfestivals. Nach einer Umfrage unter 10 der größten Veranstaltungen fordert die Organisation vor allem mehr Mehrweg, bessere Mülltrennung und nachhaltigere Sanitärkonzepte.
3: Volle Campingplätze, tausende Besucher und jede Menge Müll. Das größte Problem ist laut der Deutschen Umwelthilfe, dass es zu wenig Einwegverpackungen gibt. Auch bei der Mülltrennung auf Festival- und Campingflächen ist demnach noch Luft nach oben. Immerhin, einige Festivals sind laut der Organisation schon auf dem richtigen Weg. Rock am Ring zum Beispiel hat ein Green Camping-Angebot, bei dem deutlich mehr auf Mülltrennung und Mehrwegverpackungen geachtet wird. Zoe Tassovali, Nachrichtenredaktion.
1: Pakistans Innenminister Naqvi reist nach erneuten Kampfhandlungen zwischen den USA und dem Iran nach Teheran. Geplant seien hochrangige Treffen mit iranischen Regierungsbeamten, heißt es aus pakistanischen Sicherheitskreisen. Ziel sei es, den Dialog zwischen dem Iran und den USA zu fördern. Regionale Staaten und vor allem Pakistan vermitteln zwischen Washington und Teheran, um den Krieg dauerhaft zu beenden.
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1: Zum Wetter, die aktuelle Vorhersage des Deutschen Wetterdienstes. Westen und Norden einige Regenwolken, vereinzelt auch Gewitter dabei, ansonsten länger sonnig. Über den Nachmittag drohen an den Alpen ebenfalls Schauer und Gewitter. 18 bis 26 Grad maximal. Morgen im Norden eher bedeckt und regnerisch, Richtung Süden klart es auf. Nur Richtung Alpen wieder mehr Wolken, bei nochmal 19 bis 26 Grad. An der Küste etwas kühler.
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1: Herzlich willkommen. Laut einer aktuellen Umfrage nutzen 82% der Befragten jedes frei verfügbare öffentliche WLAN. 71% sogar ganz ohne Sicherheitsbedenken. Ja, und da jetzt ja so langsam wieder die Reisezeit beginnt, haben wir uns mal auf der Straße umgehört, wann und wofür im Urlaub eigentlich öffentliches WLAN genutzt wird.
2: Wenn dann nur für Spotify, wenn man so einen Podcast hören möchte oder Musik. Oder vielleicht mal, um Verwandte anzurufen oder Bilder zu schicken. Aber sonst brauche ich auch nicht so unbedingt WLAN.
3: Also ich nutze das nicht draußen, im Hotel nutze ich das, aber ich sag mal für Standardanwendung, für WhatsApp, Nachrichten schreiben.
4: Also ich hatte da irgendwie ein bisschen Angst. Und wenn ich im Urlaub bin, bin ich sowieso nicht so oft am Handy jetzt die ganze Zeit.
5: Für mich persönlich brauche ich das nicht unbedingt. Ich nutze mein Internet vom Handy, das ist ausreichend.
6: Boah, ich nutze es auf jeden Fall, weil ich finde es halt mega praktisch. Du hast im Ausland ganz oft in Cafés WLAN, das nutze ich auf jeden Fall. Ich mache mir da keine Gedanken.
1: Sollte sie aber nicht. Denn wie gefährlich öffentliches WLAN ist und wie man sich unterwegs vor Angriffen von Cyberkriminellen schützen kann, das verrät uns heute der G-Data-IT-Sicherheitsexperte Tim Berghoff in der Technik-Show.

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1: Der Urlaub steht vor der Tür, die Koffer sind gepackt. Ja, und dann kommt sie doch noch. Diese eine Frage, was passiert eigentlich mit meinen Pflanzen in dieser Zeit? Mit ein bisschen Vorbereitung überleben die aber auch, wenn wir nicht da sind, weiß Danica Großer.
2: Vor der Abreise lohnt es sich, die Pflanzen nochmal gründlich zu versorgen. Gut durchfeuchtete Erde und ein schattiger Standort helfen, die Verdunstung zu reduzieren. Auch ein leichter Rückschnitt kann sinnvoll sein, um den Wasserbedarf zu senken, sagt Gardena-Gartenexperte Peter Rasch.
3: Sobald die Abwesenheit länger als eine Woche dauert und die Temperaturen steigen, wird es natürlich kritisch auf Balkon und Terrasse, weil die Pflanzen natürlich nicht so einen großen Bodenspeicher haben wie im richtigen Garten. Gleichzeitig reagieren die Pflanzen natürlich empfindlich auf unregelmäßige Wassergaben.
2: Und hier hilft oft eine automatische Bewässerung. Systeme geben Wasser in festen Intervallen ab und lassen sich oft sogar per App steuern. Egal ob für größere Rasenflächen oder Blumenkästen und Hochbeete.
3: Ja, gerade auf dem Balkon sind die Bedingungen oft schwierig, weil wir haben keinen Wasseranschluss, oft fehlt der Strom und die Hitze ist natürlich auch noch viel stärker. Deshalb sind Lösungen gefragt, die unabhängig funktionieren. Der Aquablum von Gardena, der übernimmt das. Er hat nämlich ein Solarpanel mit integrierter Pumpe. Die sorgt für zuverlässige Wasserversorgung.
2: Wer den Einsatz von Leitungswasser vermeiden möchte, kann auch auf gesammeltes Regenwasser zurückgreifen.
3: Regenwasser ist von Natur aus schon viel weicher als Leitungswasser, enthält kein Kalk, keine Salzrückstände. Und das Coole ist, wird von der Pflanze natürlich auch viel besser aufgenommen. Mit einer Akku-Regenfasspumpe lässt sich das Ganze dann auch ganz einfach aus der Regentonne auspumpen. Und zwar ohne Stromanschluss. Das ist ja mega.
1: Also, mit der richtigen Vorbereitung übersteht jeder Garten auch die Urlaubszeit. Weitere Infos gibt's auch unter gardena.com.

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1: Die Bundesregierung will die Abwehr von Cyberangriffen deutlich stärken. Das Kabinett hat dazu einen Gesetzentwurf beschlossen. So sollen Behörden wie zum Beispiel Polizei und BKA mehr Befugnisse bekommen. Bundesinnenminister Dobrindt.
2: Wir stellen fest, dass wir zunehmend professionellen Angriffen ausgesetzt sind, die auch ein wesentlicher Teil der hybriden Bedrohungen darstellen.
1: Cyberangriffe würden zur Spionage eingesetzt, aber auch um unsere Gesellschaft zu destabilisieren, so der CSU-Politiker. Wegen illegaler Produkte hat die EU-Kommission eine Strafe in Höhe von 200 Millionen Euro gegen den chinesischen Online-Marktplatz Temu verhängt. Die Brüsseler Behörde teilte mit, dass das Unternehmen Risiken und Schäden für Verbraucher nicht ordentlich bewertet habe. Verbraucher in der EU stießen bei Temu mit hoher Wahrscheinlichkeit auf illegale Artikel. Und tippen, wetten, mitfiebern. Die vom 11. Juni bis zum 19. Juli in den USA, Kanada und Mexiko stattfindende Fußball-WM wird mal wieder Millionen Deutsche in ihren Bann ziehen. Vom Radio oder Fernseher, in organisierten Tippspielen oder auch in Online-Wettbüros, wo man beispielsweise längst Geld darauf setzen kann, wer Weltmeister, Torschützenkönig oder bereits in der Vorrunde ausscheiden wird. Und das Beste? In Deutschland sind Sportwettengewinne für Privatpersonen grundsätzlich steuerfrei, sagt Steffen Gall von der Vereinigten Lohnsteuerhilfe, kurz VLH.
3: Und zwar unabhängig von der Höhe. Es spielt auch keine Rolle, ob die Wetten online oder vor Ort in einem Wettbüro platziert wurden. Das gilt übrigens nicht nur für Fußballwetten, sondern auch für Wetten auf andere Sportarten oder Pferderennen. Sämtliche Gewinne aus solchen Wetten müssen nicht versteuert und auch nicht in der Steuererklärung angegeben werden.
1: Selbst wer in seiner Freizeit Sportwetten regelmäßig und auch in größerem Umfang als Hobby betreibt, muss in der Regel keine Einkommensteuer auf seine Gewinne zahlen.

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1: Zum Wetter, die aktuelle Vorhersage des Deutschen Wetterdienstes. Westen und Norden einige Regenwolken, vereinzelt auch Gewitter dabei, ansonsten länger sonnig. Über den Nachmittag drohen an den Alpen ebenfalls Schauer und Gewitter. 18 bis 26 Grad maximal. Morgen im Norden eher bedeckt und regnerisch, Richtung Süden klart es auf, nur Richtung Alpen wieder mehr Wolken, bei nochmal 19 bis 26 Grad, an der Küste etwas kühler.
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1: Brüllen komisch und tief berührend. Das ist Joachim Meyerhoffs autobiografischer Bestseller-Roman Ach, diese Lücke, diese entsetzliche Lücke. Genau den hat Erfolgsregisseur Simon Verhoeven nach Alter weißer Mann und dem Milli Vanilli-Biopic Girl, You Know It's True fürs Kino verfilmt. Mit Senta Berger, Bruno Alexander, Michael Wittenborn in den Hauptrollen und vielen weiteren Stars wie beispielsweise Caroline Herfurth, Laura Tonke, David Striso und Tom Schilling gibt's den Film nun endlich auch auf DVD fürs Heimkino. Jessica Martin verrät uns mehr.
2: Joachim ist 20 und zieht zu seinen Großeltern nach München, um Schauspieler zu werden. Sein Ziel ist die Aufnahme an der renommierten Falkenberg-Schule, aber Oma und Opa sehen das Ganze eher skeptisch.
3: Du weißt, diese Prüfung gehört zu den schwersten überhaupt. Es ist vermutlich leichter, ein Astronaut zu werden.
4: Die Schauspielerei ist ja ein sehr spezieller Beruf. Nervenaufreibend, demütigend.
2: Joachim schlägt aber alle Warnungen in den Wind, stellt sich frohen Mutes der neuen Herausforderung und landet schnell auf dem Boden der Tatsachen.
5: Cut!
6: Du Joachim, das reicht nicht. Versuch doch mal einen echten Schmerz zu benutzen. Erinner dich an etwas, das dir wirklich fehlt. Eine Lücke in dir.
2: Doch das ist leichter gesagt als getan und fällt Joachim echt schwer.
7: Was wollen Sie von mir?
8: Die Frage ist, was du hier willst. Ich komme überhaupt nicht an dich ran.
9: Das muss lockerer werden hier.
2: Aufgeben will er aber natürlich auf keinen Fall.
10: Was soll ich machen?
11: Du fixst den Baum.
10: Warum?
4: Ja, das möchte ich auch wissen. Warum?
12: Run away.

0: Aber dazu muss er mit Hilfe seiner skurrilen Großeltern...
1: Diese Lücke! Diese schreckliche Lücke!
2: Diese entsetzliche Lücke.
1: Ach ja, natürlich.
0: Erstmal richtig zu sich selbst finden.
3: Joachim, lächel mal. Und jetzt nicht nur mit dem Mund, sondern mit dem ganzen Körper. Versuch mal mit den Brust...

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1: Einfach mal abschalten. Dafür ist der Urlaub natürlich die beste Zeit des Jahres. Aber egal, ob man nun verreist, sich am Baggersee oder auf Balkonien entspannt, man sollte niemals unvorsichtig werden und seine Mobilgeräte zu sorglos nutzen, wenn man ins Internet geht. Denn das könnte gefährlich werden. Helke Michael berichtet.
2: Viele Kriminelle reiben sich die Hände, wenn wir uns im Urlaub mit unseren Mobilgeräten erholen und an nichts Böses denken.
3: Das spielt natürlich Dieben in die Hände, die es auf Smartphones und Tablets abgesehen haben, um die dann weiter zu verkaufen. Noch viel wertvoller sind allerdings die Daten auf den leider immer noch oft viel zu schlecht gesicherten Geräten. Denn selbst wenn Kriminelle mal die Daten nicht weiterverkaufen, hat man selber immer noch das Problem, dass die Daten, die auf dem Gerät gespeichert waren, für einen selber erstmal weg sind und das im schlimmsten Fall auch unwiederbringlich.
2: So der G-Data-IT-Sicherheitsexperte Tim Berghoff. Zum einen empfiehlt er, Apps und Betriebssystem regelmäßig abzudaten, um Datenklau zu erschweren.
3: Zum anderen empfehle ich, eine effektive und umfassende Sicherheitslösung zu installieren, wie zum Beispiel die G-Data Mobile Internet Security. Mit der kann man darüber hinaus auch sein Mobilgerät orten und sperren, falls es doch mal gestohlen werden sollte.
2: Außerdem sollte man öffentliches WLAN in Flughäfen, Bahnhöfen, Hotels und an anderen Orten möglichst meiden. Denn persönliche Passwörter für E-Mail-Postfächer, fürs Online-Banking oder für soziale Netzwerke wandern dort oft schnell in falsche Hände, wenn man nicht aufpasst.
3: Kriminelle können nämlich hier einen eigenen, bösartigen Hotspot aufsetzen und dann Teile des Datenverkehrs mitlesen. Öffentliches WLAN deshalb bitte nur zusammen mit einer VPN-Verbindung nutzen, denn da werden die Daten zusätzlich verschlüsselt übertragen, sodass Dritte auf keinen Fall mitlesen können. Aber selbst mit einem VPN würde ich aus Sicherheitsgründen im Urlaub immer noch aufs Online-Banking verzichten und das eher machen, wenn ich wieder zu Hause bin.
2: Ein weiterer Tipp ist, vorm Urlaub unbedingt eine Sicherheitskopie von allen auf den Mobilgeräten gespeicherten Daten machen.
3: Und zwar in einer Cloud oder auf einem USB-Stick. Auf so einem USB-Stick kann man übrigens auch noch abfotografierte oder eingescannte Dokumente, wie zum Beispiel Reisepässe oder Ausweise, Flugtickets, Buchungsunterlagen oder Impfpässe draufpacken. Aber natürlich so, dass nicht jeder sofort drankommt.
1: Mehr Tipps für ein sicheres Surfen im Urlaub gibt's kompakt und verständlich aufbereitet online unter gdata.de.
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1: Und mit Hendrikje Balzmeier und Peter Maffay. Zwar hat der Rockmusiker auch ein Smartphone, allerdings...
4: Ich nutze von meinem Handy wahrscheinlich nur einen Bruchteil dessen, was das Handy kann. Und ich bin dauernd, stehe ich vor irgendjemandem und sage, kannst du mir das bitte richten, kannst du mir das erklären, ich komme da nicht weiter.
5: Aber eigentlich ist es ja gut so, dass du die digitale Welt gar nicht so alles verstehst, weil sonst würde man wahrscheinlich noch länger und mehr am Handy verbringen, wenn man wüsste, was man damit alles machen kann.
4: Das ist absolut richtig. Ich vermisse nichts. Ich brauche das Handy, logischerweise, wie wir alle, um in der Kommunikationsschleife zu bleiben. Und das ist gut so, dass man damit fotografieren kann, ein bisschen filmen kann und so weiter. Das ist große Klasse. Aber es stellt in meinem Leben nicht so einen zentralen Faktor dar.
1: Ja, und das war es dann auch schon wieder mit der Technikshow für diese Woche. Ich bin Oliver Heinze und wünsche eine schöne Woche. Bis nächste Woche.

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1: Ich bin Dirk Zeitler. Bundeskanzler Merz hat Zweifel an der Fähigkeit seiner Regierung zur Modernisierung Deutschlands zurückgewiesen. Das Land habe die Kraft für die notwendigen Reformen und einen neuen Aufbruch, betonte er beim Landesparteitag der CDU Mecklenburg-Vorpommern in Linstow. Er sei sicher, dass man die gegenwärtigen Schwierigkeiten überwinden könne. Auch die Koalition in Berlin habe dafür die Kraft und die notwendige Geschlossenheit.
2: Ich bin zuversichtlich, dass Deutschland schon wieder in relativ kurzer Zeit ganz anders aussehen kann.
1: Merz verwies etwa auf die Vorhaben zur Digitalisierung und Entbürokratisierung. Pakistans Innenminister Naqvi reist nach erneuten Kampfhandlungen zwischen den USA und dem Iran nach Teheran. Geplant seien hochrangige Treffen mit iranischen Regierungsbeamten, heißt es aus pakistanischen Sicherheitskreisen. Ziel sei es, den Dialog zwischen dem Iran und den USA zu fördern. Regionale Staaten und vor allem Pakistan vermitteln zwischen Washington und Teheran, um den Krieg dauerhaft zu beenden. Die Deutsche Umwelthilfe kritisiert die Abfallkonzepte großer deutscher Musikfestivals. Nach einer Umfrage unter 10 der größten Veranstaltungen forderte die Organisation vor allem mehr Mehrweg, bessere Mülltrennung und nachhaltigere Sanitärkonzepte.
3: Volle Campingplätze, tausende Besucher und jede Menge Müll. Das größte Problem ist laut der Deutschen Umwelthilfe, dass es zu wenig Einwegverpackungen gibt. Auch bei der Mülltrennung auf Festival- und Campingflächen ist demnach noch Luft nach oben. Immerhin, einige Festivals sind laut der Organisation schon auf dem richtigen Weg. Rock am Ring zum Beispiel hat ein Green Camping-Angebot, bei dem deutlich mehr auf Mülltrennung und Mehrwegverpackungen geachtet wird. Zoe Tassovali, Nachrichtenredaktion.
1: Nach gut 2 Wochen Behandlung in der Berliner Charité ist der US-amerikanische Ebola-Patient aus dem Krankenhaus entlassen worden. Der Arzt, der sich in der Demokratischen Republik Kongo infiziert hatte, befinde sich in gutem Gesundheitszustand, teilte die Klinik mit. Seit dem 30. Mai sei kein Virus mehr bei ihm nachgewiesen worden. Im Einklang mit international üblichen Kriterien habe das zuständige Gesundheitsamt die Isolationsanordnung daher aufgehoben.
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1: Zum Wetter, die aktuelle Vorhersage des Deutschen Wetterdienstes. Westen und Norden einige Regenwolken, vereinzelt auch Gewitter dabei, ansonsten länger sonnig. Über den Nachmittag drohen an den Alpen ebenfalls Schauer und Gewitter. 18 bis 26 Grad maximal. Morgen im Norden eher bedeckt und regnerisch, Richtung Süden klart es auf. Nur Richtung Alpen wieder mehr Wolken, bei nochmal 19 bis 26 Grad. An der Küste etwas kühler.
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1: Über Sachsen liegt eine dichte Wolkendecke bei rund 23 Grad. Am wärmsten ist es in der Leipziger Ecke mit etwa 24 Grad, im Raum Chemnitz etwas frischer mit rund 21. Regen ist aktuell keiner in Sicht, die Luft bleibt trocken. Dazu kaum Wind, nur vereinzelt eine leichte Brise, meist aus südlichen bis westlichen Richtungen. In den nächsten Stunden bleibt es überwiegend bedeckt, Richtung Oberlausitz auch mal etwas aufgelockerter. Bis zum Abend geht die Temperatur langsam zurück, erst in der Nacht wird es spürbar kühler. Wenn du noch raus willst, geht das.
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1: Ich bin Dirk Zeitler. Am letzten Tag des Internationalen Wirtschaftsforums in St. Petersburg haben die ukrainischen Streitkräfte die Millionenstadt erneut unter Beschuss genommen. Die Einwohner der Stadt wurden gebeten, in ihren Wohnungen zu bleiben. Auch andere russische Regionen meldeten Attacken.
2: Auf dem Wirtschaftsforum hier in St. Petersburg zeigten sich die Teilnehmer und die Besucher unbeeindruckt von dem Drohnenalarm. Auch auf den Straßen der Touristenmetropole ist klar, dass sich viele Menschen nicht an den Appell halten, lieber zu Hause zu bleiben. Hier in der Nähe im Leningrader Gebiet gab es Evakuierungen von Wohnhäusern, weil es auf einem Militärgelände brannte. Und auch im nahen Kronstadt, wo die baltische Flotte stationiert ist, waren ein Raketenlager und Kriegsschiffe Ziele der Angriffe. Aus St. Petersburg, Ulf Mauder.
1: Bundeskanzler Merz hat Zweifel an der Fähigkeit seiner Regierung zur Modernisierung Deutschlands zurückgewiesen. Das Land habe die Kraft für die notwendigen Reformen und einen neuen Aufbruch, betonte er beim Landesparteitag der CDU Mecklenburg-Vorpommerns. Er sei sicher, dass man die gegenwärtigen Schwierigkeiten überwinden könne, so Merz. Auch die Koalition in Berlin habe dafür die Kraft und die notwendige Geschlossenheit.
3: Ich bin zuversichtlich, dass Deutschland schon wieder in relativ kurzer Zeit ganz anders aussehen kann.
1: Merz verwies auf die Vorhaben zur Entbürokratisierung und zur Digitalisierung. Papst Leo ist zum Auftakt seiner Spanienreise von König Felipe und Königin Letizia empfangen worden. Unter dem Motto "Erhebt den Blick" besucht das Oberhaupt von weltweit 1,4 Milliarden Katholiken nach der Hauptstadt Madrid bis Freitag nächster Woche auch Barcelona und die Kanarischen Inseln. In dem überwiegend katholischen Land werden zu Veranstaltungen unter freiem Himmel Hunderttausende Menschen erwartet. Nach gut zwei Wochen Behandlung in der Berliner Charité ist der US-amerikanische Ebola-Patient aus dem Krankenhaus entlassen worden. Der Arzt, der sich in der Demokratischen Republik Kongo infiziert hatte, befindet sich in gutem Gesundheitszustand, teilte die Klinik mit. Seit dem 30. Mai sei kein Virus mehr bei ihm nachgewiesen worden. Im Einklang mit international üblichen Kriterien habe das zuständige Gesundheitsamt die Isolationsanordnung daher aufgehoben.
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1: Zum Wetter, die aktuelle Vorhersage des Deutschen Wetterdienstes. Westen und Norden einige Regenwolken, vereinzelt auch Gewitter dabei, ansonsten länger sonnig. Über den Nachmittag drohen an den Alpen ebenfalls Schauer und Gewitter. 18 bis 26 Grad maximal. Morgen im Norden eher bedeckt und regnerisch, Richtung Süden klart es auf. Nur Richtung Alpen wieder mehr Wolken, bei nochmal 19 bis 26 Grad. An der Küste etwas kühler.
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1: Zum Wetter, die aktuelle Vorhersage des Deutschen Wetterdienstes. Westen und Norden einige Regenwolken, vereinzelt auch Gewitter dabei, ansonsten länger sonnig. Über den Nachmittag drohen an den Alpen ebenfalls Schauer und Gewitter. 18 bis 26 Grad maximal. Morgen im Norden eher bedeckt und regnerisch, Richtung Süden klart es auf. Nur Richtung Alpen wieder mehr Wolken, bei nochmal 19 bis 26 Grad, an der Küste etwas kühler.
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4: Ich bin Dirk Zeitler. Bundeskanzler Merz hat sich mit Blick auf die anstehenden Sozialreformen zuversichtlich geäußert und Erinnerungen an einen berühmten Satz seiner Vorgängerin Angela Merkel geweckt. Wir schaffen das, sagte er beim CDU-Landesparteitag in Mecklenburg-Vorpommern. Ob er dabei absichtlich das berühmte Merkel-Zitat wiederholte, ist unklar.
5: Kanzler Merz zeigt sich überzeugt, die Koalition hat die Kraft für die notwendigen Reformen, trotz aller Unterschiede. Er sei sich sicher, dass Deutschland in relativ kurzer Zeit ganz anders aussehen könne und er brachte viele Beispiele wie einen Staat, den Unternehmer nicht als Last empfinden, sondern als Partner, mit digitalisierten Behördengängen. Deutschland könne ein weltweiter Vorreiter beim modernsten Klimaschutz werden, ein Land mit zuverlässig fahrenden Zügen und sicherer Energie. Die Koalition plant bis zum Sommer ein Riesenreformpaket zu Steuern, Arbeitsmarkt, Rente und Bürokratieabbau. Bei der Umsetzung gibt es aber noch Meinungsverschiedenheiten. Ursula Winkler, Nachrichtenredaktion.
4: Am letzten Tag des Internationalen Wirtschaftsforums in St. Petersburg haben die ukrainischen Streitkräfte die Millionenstadt erneut unter Beschuss genommen. Die Einwohner der Stadt wurden gebeten, in ihren Wohnungen zu bleiben. Auch andere russische Regionen melden Attacken.
6: Auf dem Wirtschaftsforum hier in St. Petersburg zeigten sich die Teilnehmer und die Besucher unbeeindruckt von dem Drohnenalarm. Auch auf den Straßen der Touristenmetropole ist klar, dass sich viele Menschen nicht an den Appell halten, lieber zu Hause zu bleiben. Hier in der Nähe im Leningrader Gebiet gab es Evakuierungen von Wohnhäusern, weil es auf einem Militärgelände brannte. Und auch im nahen Kronstadt, wo die baltische Flotte stationiert ist, waren ein Raketenlager und Kriegsschiffe Ziele der Angriffe. Aus St. Petersburg, Ulf Mauder.
4: Papst Leo ist zum Auftakt seiner Spanienreise von König Felipe und Königin Letizia empfangen worden. Unter dem Motto "Erhebt den Blick" besucht das Oberhaupt von weltweit 1,4 Milliarden Katholiken nach der Hauptstadt Madrid bis Freitag nächster Woche auch Barcelona und die Kanarischen Inseln. In dem überwiegend katholischen Land werden zu Veranstaltungen unter freiem Himmel Hunderttausende Menschen erwartet. Wegen eines medizinischen Notfalls eines Fluggastes an Bord hat eine Lufthansa-Maschine am Nachmittag in Stuttgart zwischenlanden müssen. Der Lufthansa-Flug sei auf dem Weg von Frankfurt am Main nach Venedig gewesen, sagte ein Lufthansa-Sprecher. Nähere Details zu dem betroffenen Fluggast wurden nicht bekannt.
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4: Zum Wetter, die aktuelle Vorhersage des Deutschen Wetterdienstes. In der Nacht wechselt bewölkt und gebietsweise schauerartiger Regen, im Süden weitgehend trocken, Tiefstemperaturen zwischen 14 und 8 Grad. Morgen dann im Norden eher bedeckt und regnerisch, Richtung Süden klart es auf, nur Richtung Alpen wieder mehr Wolken, bei nochmal 19 bis 26 Grad. An den Küsten etwas kühler.
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1: Zum Wetter, die aktuelle Vorhersage des Deutschen Wetterdienstes. In der Nacht wechselt bewölkt und gebietsweise schauerartiger Regen, im Süden weitgehend trocken, Tiefstemperaturen zwischen 14 und 8 Grad. Morgen dann im Norden eher bedeckt und regnerisch, Richtung Süden klart es auf, nur Richtung Alpen wieder mehr Wolken, bei nochmal 19 bis 26 Grad, an den Küsten etwas kühler.
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1: Ich bin Dirk Zeitler. Der Vorsprung der AfD im Vergleich zur Union ist in einer aktuellen Umfrage erneut größer geworden. Die Partei steht in der neuesten Befragung des Meinungsforschungsinstituts INSA für BILD bei 29% und Union bei 21%. Nach Angaben von BILD war der Abstand zwischen den Parteien in INSA-Befragungen noch nie so groß.
2: Die übrigen Parteien blieben in der Umfrage bei ihren Werten. Die SPD bei 12, die Grünen bei 14 und die Linke bei 11%. FDP und BSW würden mit jeweils 3% den Einzug in den Bundestag verpassen. Nur noch jeder dritte Wähler würde aktuell also für die Regierungsparteien stimmen. In einer weiteren Bild-Umfrage sinken auch die persönlichen Werte von Kanzler Merz weiter. 77% der Befragten sind mit ihm unzufrieden. Ursula Winkler, Nachrichtenredaktion.
1: Am letzten Tag des Internationalen Wirtschaftsforums in St. Petersburg haben die ukrainischen Streitkräfte die Millionenstadt erneut unter Beschuss genommen. Gouverneur Beglow und auch der Zivilschutz informierten die Menschen über einen groß angelegten Angriff durch militärische Drohnen. Schon am ersten Tag des Wirtschaftsforums, am Mittwoch, bildeten sich nach dem Angriff auf eine Ölraffinerie schwarze Rauchwolken am blauen Himmel über der Altstadt. Es gibt etwas mehr Hoffnung für viele schwerkranke Menschen auf den Wartelisten. In den ersten 5 Monaten des Jahres wurden in Deutschland mehr als 1.400 Organe gespendet, gut 12% mehr als im Vorjahreszeitraum. Das teilte die Deutsche Stiftung Organtransplantation mit. Trotzdem reicht die Zahl der Spenden weiterhin nicht aus.
3: Der leichte Anstieg bei den Spenden dürfte die Diskussion über neue Regeln trotzdem weiter anheizen. Denn in Deutschland gilt bisher nur jemand als Organspender, der zu Lebzeiten zustimmt oder dessen Angehörige nach dem Tod ihr Einverständnis geben. In vielen anderen europäischen Ländern ist das anders. Dort gilt grundsätzlich jeder als Spender, solange er nicht widerspricht. Genau so eine Regelung fordern auch einige Bundestagsabgeordnete für Deutschland. Zoe Tassovali, Nachrichtenredaktion.
1: Zum Sport. Doublesieger FC Bayern München startet seine Mission der DFB-Pokalverteidigung beim VfL Osnabrück. Der gerade abgetretene Bundesliga-Referee Dennis Aitken loste im Fußballmuseum in Dortmund dem deutschen Fußballmeister den Drittligameister und Zweitliga-Aufsteiger zu. Insgesamt musste der Schiedsrichter des Jahres 32 Paarungen ziehen.
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1: Zum Wetter, die aktuelle Vorhersage des Deutschen Wetterdienstes. In der Nacht wechselnd bewölkt und gebietsweise schauerartiger Regen, im Süden weitgehend trocken, Tiefstemperaturen zwischen 14 und 8 Grad. Morgen dann im Norden eher bedeckt und regnerisch, Richtung Süden klart es auf, nur Richtung Alpen wieder mehr Wolken, bei nochmal 19 bis 26 Grad. An den Küsten etwas kühler.
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1: Zum Wetter, die aktuelle Vorhersage des Deutschen Wetterdienstes. In der Nacht wechselt bewölkt und gebietsweise schauerartiger Regen, im Süden weitgehend trocken, Tiefstemperaturen zwischen 14 und 8 Grad. Morgen dann im Norden eher bedeckt und regnerisch, Richtung Süden klart es auf, nur Richtung Alpen wieder mehr Wolken, bei nochmal 19 bis 26 Grad, an den Küsten etwas kühler.
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2: Ich bin Dirk Zeitler. Der Vorsprung der AfD im Vergleich zur Union ist in einer aktuellen Umfrage erneut größer geworden. Die Partei steht in der neuesten Befragung des Meinungsforschungsinstituts INSA für BILD bei 29% und die Union bei 21%. Nach Angaben von BILD war der Abstand zwischen den Parteien in INSA-Befragungen noch nie so groß.
3: Die übrigen Parteien blieben in der Umfrage bei ihren Werten. Die SPD bei 12, die Grünen bei 14 und die Linke bei 11%. FDP und BSW würden mit jeweils 3% den Einzug in den Bundestag verpassen. Nur noch jeder dritte Wähler würde aktuell also für die Regierungsparteien stimmen. In einer weiteren Bild-Umfrage sinken auch die persönlichen Werte von Kanzler Merz weiter. 77% der Befragten sind mit ihm unzufrieden. Ursula Winkler, Nachrichtenredaktion.
2: Die Deutsche Umwelthilfe hat die Abfallkonzepte großer deutscher Musikveranstaltungen wie Wacken, Open Air, Rock am Ring und das Lollapalooza kritisiert. Nach einer Umfrage unter den 10 größten Musikfestivals in Deutschland fordert sie mehr Mehrwegsysteme, bessere Mülltrennung sowie nachhaltigere Sanitärlösungen. Festivals sollen Spaß machen, aber sie dürfen kein Ausnahmezustand für die Umwelt werden, sagte Bundesgeschäftsführerin Barbara Metz. Am letzten Tag des Internationalen Wirtschaftsforums in St. Petersburg haben die ukrainischen Streitkräfte die Millionenstadt erneut unter Beschuss genommen. Auch andere russische Regionen meldeten Attacken.
4: Auf dem Wirtschaftsforum hier in St. Petersburg zeigten sich die Teilnehmer und die Besucher unbeeindruckt von dem Drohnenalarm. Auch auf den Straßen der Touristenmetropole ist klar, dass sich viele Menschen nicht an den Appell halten, lieber zu Hause zu bleiben. Hier in der Nähe im Leningrader Gebiet gab es Evakuierungen von Wohnhäusern, weil es auf einem Militärgelände brannte. Und auch im nahen Kronstadt, wo die baltische Flotte stationiert ist, waren ein Raketenlager und Kriegsschiffe Ziele der Angriffe. Aus St. Petersburg, Ulf Mauder.
2: Zum Sport. DFB-Präsident Bernd Neuendorf hofft nach dem WM-Aus für Lennart Karl auf eine Trotzreaktion der deutschen Fußballnationalmannschaft. Ich glaube, das Gefühl, das sich so entwickelt ist, dass man jetzt sagt, jetzt erst recht, sagte Neuendorf dem Sender RTL vor dem letzten Test gegen WM-Co-Gastgeber USA in Chicago. Der 18-jährige Karl hatte sich beim Abschlusstraining einen Muskelbündelriss im linken Oberschenkel zugezogen.
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2: Zum Wetter, die aktuelle Vorhersage des Deutschen Wetterdienstes. In der Nacht wechselt bewölkt und gebietsweise schauerartiger Regen, im Süden weitgehend trocken, Tiefstemperaturen zwischen 14 und 8 Grad. Morgen dann im Norden eher bedeckt und regnerisch, Richtung Süden klart es auf, nur Richtung Alpen wieder mehr Wolken, bei nochmal 19 bis 26 Grad, an den Küsten etwas kühler.
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1: Zum Wetter, die aktuelle Vorhersage des Deutschen Wetterdienstes. In der Nacht wechselt bewölkt und gebietsweise schauerartiger Regen, im Süden weitgehend trocken, Tiefstemperaturen zwischen 14 und 8 Grad. Morgen dann im Norden eher bedeckt und regnerisch, Richtung Süden klart es auf, nur Richtung Alpen wieder mehr Wolken, bei nochmal 19 bis 26 Grad, an den Küsten etwas kühler.
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